0: kräftiger ausfallen. Tageshöchstwerte 30 bis 34 Grad, der Radio N Wettertrend. Der Mittwoch mit viel Sonnenschein und nur noch geringe Gewitterneigung. Es bleibt hochsommerlich heiß mit 31 bis 34 Grad.
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1: Aktuell liegen uns keine größeren Störungsmeldungen vor.

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1: Ich bin Hendrik Daum. Die Rentenkommission übergibt heute nach mehr als 5 Monaten Beratungszeit ihren Abschlussbericht an Bundeskanzler Merz und Arbeitsministerin Baas. Einige Vorschläge waren bereits vorab bekannt geworden, etwa eine Anhebung des Renteneintrittsalters. Außerdem soll die Rente ohne Abschläge für besonders langjährige Versicherte wegfallen. Besonders für die Linke und die Gewerkschaften hören sich diese Vorschläge an wie eine Giftliste. UN-Generalsekretär Guterres hat angesichts finanzieller Kürzungen vor Rückschritten bei der AIDS- und HIV-Prävention gewarnt. Laut Guterres ist die Zahl der AIDS-bedingten Todesfälle seit dem Höchststand im Jahr 2004 um 70% zurückgegangen. Dieser Fortschritt sei angesichts drastischer Mittelkürzungen jedoch bedroht, vor allem in Ländern mit hoher Krankheitslast und niedrigem Einkommen. In Großbritannien hat Premier Starmer seinen Rücktritt angekündigt. Der 63-Jährige reagiert damit auf anhaltend schlechte Umfragewerte und wachsenden Druck aus seiner Labour-Partei. Bis die Nachfolge geregelt ist, will er aber im Amt bleiben. Starmers parteiinterner Konkurrent Andy Burnham wiederholte erneut, dass er jetzt Regierungschef werden will. Der 56-Jährige ist derzeit einer der beliebtesten Politiker Großbritanniens. Wir schauen zur Fußball-WM und da hat Lionel Messi am Abend Argentinien vorzeitig in die K.O.-Runde geschossen und Miroslav Klose als WM-Rekordtorschützen abgelöst. Mit einem Doppelpack beim 2:0 gegen Österreich war Messi erneut umjubelter Matchwinner des amtierenden Weltmeisters. Thomas Thunfeld berichtet.
2: Argentiniens Fans im Stadion von Dallas waren außer sich, als Messi in der Nachspielzeit mit seinem zweiten Treffer das Spiel entschied. Österreich bekam den Superstar des Weltmeisters nie richtig in den Griff, der nach 9 Minuten schon einen Foulelfmeter verschossen hatte. Aber in Minute 39 schlug er dann das erste Mal zu und überholte damit schon Miro Klose. Der hat übrigens dem neuen Rekordtorschützen sofort gratuliert. Lionel Messi ist für mich der beste Fußballer aller Zeiten. Glückwunsch, Champion, so unser 2014er Weltmeister.
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3: Hier die wichtigsten Meldungen von den Straßen bei uns in der Region. Fahrt auf der A9 Nürnberg in Richtung Ingolstadt besonders vorsichtig. Zwischen den Anschlussstellen Altmühltal und Denkendorf kommt es zu Behinderungen durch Gegenstände auf der Fahrbahn.
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4: Meistens nur locker bewölkt geht's durch die Nacht bei Tiefstwerten zwischen 17 und 20 Grad. Der Dienstag selber startet oft sonnig, wenn überhaupt leicht bewölkt. Am Nachmittag werden die Wolken dann mehr und dann steigt auch das Schauer- und Gewitterrisiko. Lokal kann es auch mal kräftiger ausfallen. Tageshöchstwerte 30 bis 34 Grad, der Radio N Wettertrend. Der Mittwoch mit viel Sonnenschein und nur noch geringe Gewitterneigung. Es bleibt hochsommerlich heiß mit 31 bis 34 Grad.

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1: Hier die wichtigsten Meldungen von den Straßen bei uns in der Region. Fahrt auf der A9 Nürnberg in Richtung Ingolstadt besonders vorsichtig. Zwischen den Anschlussstellen Altmühltal und Denkendorf kommt es zu Behinderungen durch Gegenstände auf der Fahrbahn.
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1: Ich bin Hendrik Daum. Die Rentenkommission legt heute ihre Reformvorschläge vor. Die Experten wollen ihren Katalog mit 30 Maßnahmen am Vormittag an Kanzler Merz und Arbeitsministerin Baas übergeben. Schon am Wochenende waren die Kernstücke der Pläne bekannt geworden. Ja, und da hagelte es gleich schon mal jede Menge Kritik. Aus Berlin, Uli Reitinger.
2: Gerade für Linke und Gewerkschaften hören sich die Vorschläge an wie eine Giftliste. Höhere Beiträge, ein Teil davon soll an die Börse gehen, ein höheres Renteneintrittsalter, gekoppelt an die Lebenserwartung und die vielleicht dickste Kröte, die Frührente ohne Abschläge nach 45 Beitragsjahren soll wegfallen. Gerade SPD-Arbeitsministerin Baas dürfte sich schwer tun, diese Vorschläge guten Gewissens zu übernehmen.
1: Die US-Regierung hat die Sanktionen gegen iranische Ölprodukte vorerst ausgesetzt. Das teilte das amerikanische Finanzministerium mit. Der Schritt sei in dem Rahmenabkommen geregelt, das die USA und der Iran vergangene Woche abgeschlossen hätten. Demnach sind in den kommenden 2 Monaten Importe von Öl aus dem Iran erlaubt. In dieser Zeit verhandeln beide Länder über ein endgültiges Friedensabkommen. Der Iran gehört zu den größten Ölproduzenten weltweit. UN-Generalsekretär Guterres hat angesichts finanzieller Kürzungen vor Rückschritten bei der AIDS- und HIV-Prävention gewarnt. Auf der Plattform X schrieb Guterres, die Zahl der AIDS-bedingten Todesfälle sei seit dem Höchststand im Jahr 2004 um 70% zurückgegangen. Dieser Fortschritt sei angesichts drastischer Mittelkürzungen jetzt aber bedroht. Bei der Fußball-WM hat Frankreich den Irak mit 3:0 besiegt. Die Tore schossen zweimal Mbappé und Dembélé. Die zweite Halbzeit hatte sich wegen eines heftigen Unwetters um fast 2 Stunden verzögert. Die Besucher waren aufgefordert worden, die Tribünen zu verlassen. Und Argentiniens Superstar Lionel Messi ist jetzt alleiniger WM-Rekordtorschütze. Messi schoss für sein Team beide Tore beim 2:0 gegen Österreich. Damit ist Messi mit jetzt 18 Treffern am bisherigen Rekordtorschützen Miroslav Klose vorbei. Beigezogen, der es auf 16 WM-Tore gebracht hat.
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3: Momentan liegen uns keine größeren Störungsmeldungen vor.
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4: Die aktuellen Temperaturen in der Region zwischen 17 und 20 Grad. Rein in den Dienstag geht's oft sonnig, wenn dann nur leicht bewölkt. Im Tagesverlauf werden die Wolken dann mehr. Am Nachmittag steigt dann das Gewitterrisiko. Lokal kann das auch mal kräftiger ausfallen bei 30 bis 34 Grad. Der Radio in Wettertrend am Mittwoch. Viel Sonnenschein, nur noch geringe Gewitterneigung und 31 bis 34 Grad.
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0: 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Momentan liegen uns keine größeren Störungsmeldungen vor.
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1: Ich bin Hendrik Daum. Einen schönen guten Morgen. Die Rentenkommission übergibt heute nach mehr als 5 Monaten Beratungszeit ihren Abschlussbericht an Bundeskanzler Merz und Arbeitsministerin Baas. Einige Vorschläge waren bereits vorab bekannt geworden, darunter eine Anhebung des Renteneintrittsalters. Außerdem soll eine neue Kapitalsäule aufgebaut werden, um die Renten in Zukunft höher halten zu können. Und die Rente ohne Abschläge für besonders langjährig Versicherte soll wegfallen. US-Präsident Trump hat sich mit Blick auf die Verhandlungen mit dem Iran zuversichtlich gezeigt. Im Oval Office sagte Trump, solange der Iran die USA respektiere, werde es keine Probleme geben. Bei den Gesprächen in der Schweiz wurden nach US-Angaben in mehreren Bereichen Fortschritte erzielt. Demnach will der Iran wieder Inspektoren der Internationalen Atomenergiebehörde ins Land lassen. Eine Bestätigung des Iran dafür gibt es bislang aber nicht. Die Verhandlungen in der Schweiz sollen eine Grundlage schaffen, um den Konflikt endgültig zu beenden. Die aktuell große Hitze im Freistaat, die hängt natürlich auch in den Klassenzimmern. Trotzdem gibt es laut dem Bayerischen Kultusministerium keine feste Temperaturgrenze mehr, ab der automatisch hitzefrei ist. Ob der Unterricht früher endet, das entscheidet jede Schulleitung selbst. Wichtig ist dabei auch, ob man in kühlere Klassenzimmer ausweichen kann. Gerade an Grundschulen spielt zusätzlich eine Rolle, ob die Kinder überhaupt früher abgeholt oder betreut werden können. Wir schauen zur Fußball-WM. Da hat Frankreich gegen den Irak mit 3:0 gewonnen. Die Tore schossen zweimal Mbappé und Dembélé. Die Partie war wegen eines starken Gewitters für mehr als 2 Stunden unterbrochen worden. Norwegen setzte sich verdient, aber glücklich mit 3:2 gegen den Senegal durch. Und Argentinien hat Österreich mit 2:0 geschlagen. Die Argentinier haben damit vorzeitig die K.O.-Runde erreicht. Lionel Messi hat dabei WM-Geschichte geschrieben. Mit seinen beiden Treffern kann er jetzt insgesamt 18 WM-Tore für sich verbuchen. Das sind 2 mehr als der bisherige Rekordhalter Miroslav Klose.
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2: 2:05 und es sieht sehr gut aus auf den Straßen. Es ist relativ wenig los. Es liegen uns keine Meldungen über größere Verkehrsstörungen vor. Radio und Blitzer habe ich auch noch keine für euch um die Uhrzeit, 2:05. Wenn ihr was habt, Staus und Blitzer, einfach anrufen oder eine WhatsApp schicken. Dafür braucht ihr nur die Radio in Verkehrshotline und das ist die 0841 300 und dreimal die 9. Dankeschön.
3: Und das Radio in Wetter, ich hoffe, ihr reißt gerade alle nochmal die Fenster auf. Aktuell ist es noch recht angenehm mit, aber auch schon 22 Grad in Ingolstadt beim Neuen Schloss. In Neuburg beim Kolpinghaus 19 Grad. Und ey, die 30 werden heute natürlich wieder geknackt. Wir sind leicht drüber, Sonne und Wolken wechseln sich ab. Und das machen sie auch in der Nacht, dann bei um die 17 Grad. Und es geht allgemein so ein leichter, aber ziemlich angenehmer Wind. Der Radio in Wetter Trend auch. Morgen schaut es wieder sehr, sehr ähnlich aus. 32 Grad an der Spitze, Sonnenschein. Und hier und da eine Wolke mit dabei.

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2: Guten Morgen.
3: Hallo.
2: Wie ich mich freue, dass wieder die 30-Grad-Marke gekratzt wird.
3: Die gute alte.
2: Ich liebe das.
3: Aber da wird ganz schön oft dran gekratzt gerade.
2: Absolut. Sag mal, schläfst du in der Nacht bei Fenster offen, so wie alle? Ja. Oder, ja, ne? Macht jeder gerade.
3: Und ich habe mir gestern einen Ventilator gekauft. Ja, es ist so toll. Ich liebe ihn.
2: Ja, herzlichen Glückwunsch. Ja. Du bist jetzt Ventilatorenbesitzerin.
3: Ich habe auch schon Glitzersteine drauf geklebt.
2: Wie cool ist das denn? Mehr Hits, mehr Vielfalt. Anastasia, Left Outside Alone und passend zu den Temperaturen, Alex Warren mit Fever Dream.
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0: Guten Morgen hier von Radio Inn und auch von Anastasia, Left Outside Alone. Es ist 10 Minuten nach 5 und wir schauen rein, was dieser Dienstag uns so liefert. Und er liefert mal so richtig und das auch kulinarisch gesehen. Ich war mit unserem Kollegen und auch Redaktionsleiter Oliver Scholtisek in dem Kastaniengarten in Ingolstadt, in Oberhaunstadt. Und das ist tatsächlich unser Restaurant der Woche in dieser Woche. Und wir haben da wirklich so gut gegessen. Und es ist so ein wunderschönes Ambiente. Und genau darüber sprechen wir heute. Wir nehmen euch da mal an die Hand. Wir nehmen euch mit, sogar noch in dieser Stunde und dann auch noch mal in der 9 Uhr Stunde, wie diese Erfahrung war, ob sich's lohnt. Und ich kann schon mal spoilern, ja. Und ihr könnt auch ein Video sehen auf unserem Instagram- und Facebook-Account. Und ihr könnt auch noch gewinnen aktuell Gutscheine, wenn ihr da vorbeischaut.
1: Geil. Und ich habe Party-Tipps für euch. Tatsächlich, am Wochenende Sommerfest, der Charity Sommerfest der Fun Arena mit unter anderem Model, Schauspielerin und DJ Julia Siegel. Da freuen wir uns drauf, was da sonst noch so geht bei diesem Charity Sommerfest. Klar, klären wir heute Morgen um 20 vor 8. Außerdem steht ein Blaulichttag und ein Fußballspektakel an im Audi Sportpark. Es ist die bayerische Fußballmeisterschaft der Polizei, wenn man so will. Das wird richtig krass. Auch darüber sprechen wir um 20 vor 9 und on top, klar, mehr Hits, mehr Vielfalt. Rein geht's mit Ed Sheeran und seinem Hit Sapphire.

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2: Heute ist der Geburtstag meines ersten Kindes. Wie heute weiß ich noch, dass ich in der Nacht einen Heißhunger auf Paradiesäpfel hatte. Auf diese verführerischen Äpfel an einem Holzstiel mit rotem, glänzenden Zuckerguss. Verführerisch ist auch der Vorfall, an den die Bezeichnung Paradiesapfel erinnert. In der Bibel wird von den ersten Menschen Adam und Eva im Paradies Folgendes erzählt. Die beiden erliegen den Überredungskünsten einer Schlange und probieren eine Frucht. Dieser Paradiesapfel hängt am Baum der Erkenntnis. Fragt sich, was die Verlockung für Adam und Eva so unwiderstehlich werden ließ, wie für mich den Paradiesapfel in der Schwangerschaft. Die Aussicht auf den fruchtigen Genuss, der Reiz des Verbotenen oder die Möglichkeit, Gutes und Böses wahrnehmen zu können? Adam und Eva symbolisieren damit die Vielschichtigkeit der menschlichen Entscheidungen und Handlungen. Sie haben in der biblischen Sicht dadurch das Paradies als dauerhaften Ort für uns Menschen verloren. Punktuell können wir das Paradies in unserem Leben trotzdem finden. Zum Beispiel, wenn ein Kind geboren wird. Oder wenn wir uns über manche Verlockung freuen und sie genießen. Ihre Pfarrerin Dörte Hanno-Speuerle von St. Matthäus.
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0: Radio Inna am Dienstagmorgen um kurz vor 5:30 und das betrifft uns alle. Die Rentenkommission übergibt heute nach mehr als 5 Monaten Beratungszeit ihren Abschlussbericht an Bundeskanzler Merz. Klar, einige Vorschläge waren bereits vorab bekannt geworden, darunter eine Anhebung des Renteneintrittsalters, ja. Außerdem soll eine neue Kapitalsäule aufgebaut werden, um die Renten in Zukunft höher halten zu können. Wir sind gespannt und bleiben natürlich an dem Thema dran.
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3: Betreuungsplätze schaffen, Familien entlasten. Die Akademie Kinderwelt informiert morgen in Geimersheim über neue Jobperspektiven. Voraussetzung, man hat ein Händchen für Kinder. Denn es geht um die Qualifizierung zur Tagesmutter bzw. Tagesvater. Der berufsbegleitende Kurs startet im September 2026. Der Infoabend ist morgen um 18.30 Uhr in der Kinderwelt Akademie in der Sachsstraße in Geimersheim. Oliver Scholtisek, Radio Inn in Geimersheim.
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4: 3 Tage lang feiern und genießen. Darauf dürfen sich die Geisenfelder schon freuen. Am Freitag ist Auftakt zum Stadtplatzfest. Los geht's ab 18 Uhr mit Musik. Das Fest wird natürlich mit kühlen Getränken und leckerem Essen abgerundet. Höhepunkte sind am Samstag und am Sonntag Aufführungen von Tanzgruppen und einer Taekwondo-Schule. Verena Paulig, Radio Inn in Geisenfeld.
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0: Um 5.31 Uhr und da halten wir uns jetzt gar nicht groß künstlich auf. Schaut gut auf den Straßen. Uns liegen derzeit keine Meldungen über größere Verkehrsstörungen vor. Bedeutet für euch ganz klar freie Fahrt. Und wenn ihr was seht, Staus und Blitzer, einfach mal anrufen oder auch gerne WhatsApp schicken. Die Radio Inn Verkehrshotline ist die 0841 300 und dreimal die 9. Dankeschön.
5: Das Radio Inn Wetter und da ist es doch schön, dass man so früh wach ist, weil jetzt ist es noch richtig angenehm. Wir messen aktuell 22 Grad in Ingolstadt bei der Asamkirche, 19 Grad bei euch in Kösching und ja, die 30 wird auch heute wieder geknackt. Wir sind leicht drüber mit der Top-Temperatur. Sonne und Wolken wechseln sich ab an diesem Dienstag, auch in der Nacht. Da ist die Sonne dann nicht mehr da. Aber da ist es auch noch leicht bewölkt bei um die 17 Grad und es geht insgesamt so ein leichter Wind. Der Radio in Wettertrend, auch morgen 32 Grad maximal, Sonne und hier und da eine Wolke.

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2: Guten Morgen.
3: Hi.
2: Einige Schüler werden heute sehr aufgeregt aufstehen. Ja, die Realschülerabschlussprüfungen stehen an, auch bei uns in der Region.
3: Ferry, hattest du so einen Glücksbringer für so Abschlussprüfungen?
2: Ja, tatsächlich. Ich hatte einen, Achtung, Buddha für Lernerfolg. Der kam in so einem kleinen Säckchen.
3: Ja, der hat ja viel gebracht.
2: Der hat mich bis hierher gebracht. Nee, der hat schon was gebracht. Passt.
3: Ja,
2: ich habe nichts gelernt und mich nur auf den verlassen.
3: So muss das sein.
2: Wir sprechen gleich hier über die Abschlussprüfungen der Realschüler. Jetzt aber erstmal mehr Hits, mehr Vielfalt. Rein geht's mit Taylor Swift und The Fate of Ophelia.
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0: Radio N mit Musik for You für dich von Liam Payne und Rita Ora um 5.41 Uhr.
1: Und am besten kurz durchatmen, nochmal besonders gut frühstücken, die letzten Vokabeln im Kopf durchgehen und dann volle Konzentration heute. Gut, die Realität ist oft nicht so gut geschlafen, wenig essen und ein bisschen Panik schieben, aber es ist alles in Ordnung. In Bayern starten heute die Abschlussprüfungen an den Realschulen.
0: Aber wie laufen die Prüfungen denn ab? Wir fragen unsere Radio-In-Kollegin Angela Chris.
2: An den Realschulen geht's mit Spanisch und Tschechisch los. Morgen müssen dann alle rund 35.000 Schülerinnen und Schüler ran. Dann steht nämlich Deutsch auf dem Programm. Für den mittleren Schulabschluss an den Mittelschulen steht heute schon Deutsch an. Da geht's morgen dann mit Prüfungen in der jeweiligen Muttersprache weiter.
0: Anders als in anderen Bundesländern gibt's mit bayerischen Realschulen ja noch eine besondere Kooperation.
2: Wer seine Abschlussprüfung in Französisch schreibt und besteht, erhält obendrauf noch das internationale Sprachdiplom. Das ist eine deutschlandweit einmalige Besonderheit und weltweit anerkannt. Das Diplom gilt dann lebenslang. Seit einigen Jahren gibt es außerdem die Möglichkeit, eine freiwillige Abschlussprüfung im Fach Informationstechnologie abzulegen.
0: Danke, Angela. Heute also ein ganz, ganz aufregender Tag. Die Abschlussprüfungen an den Realschulen in Bayern starten.
1: Wir denken ganz, ganz, ganz fest an euch. Ihr schafft das.
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0: Radio mit Aha. The Sun Always Shines on TV, 5.54 Uhr. 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

0: Radio mit Tom Gregory und Forget Somebody, kurz vor 6 und nach 6. Mehr Hits wie Keep Me Up von Michael Schulte. Für mehr Vielfalt sorgen, Altavox mit Him.
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0: Radio N am Dienstagmorgen. Wichtiges Thema heute im Schrobenhausener Stadtrat. Es geht um den Hochwasserschutz und das künftige Sturzflutmanagement. Und Bauarbeiten bremsen heute auf der Paartalbahn ab Ingolstadt die Züge aus. Die Infos dazu gibt's bei uns in wenigen Augenblicken.
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3: Ich bin Christian Augustin. Guten Morgen. Heute ist es soweit. Die Rentenkommission übergibt nach mehr als 5 Monaten Beratungen ihren Abschlussbericht an Bundeskanzler Friedrich Merz und Arbeitsministerin Bärbel Baas. Was die Bundesregierung davon tatsächlich umsetzt, steht als nächstes an. Vorschläge sind unter anderem, dass Rentenbeiträge künftig in eine Kapitalanlage fließen oder dass die Rente ab 63 für besonders Langversicherte wegfällt. Mal droht er, mal ist alles gut. US-Präsident Donald Trump zeigt sich mit dem Verlauf der Verhandlungen mit dem Iran jetzt zuversichtlich. In Washington sagte er, dass es keine Probleme gibt, solange der Iran die USA respektiert. Auch beim Treffen in der Schweiz am Wochenende gab es Fortschritte. Der Iran plant wieder, Prüfer der Internationalen Atomenergiebehörde ins Land zu lassen. Bei der Fußball-Weltmeisterschaft hat Frankreich den Irak mit 3:0 besiegt. Allerdings musste das Spiel für mehr als 2 Stunden unterbrochen werden, weil es ein Gewitter gab. Norwegen setzte sich gegen den Senegal mit 3:2 durch. Argentinien schlug Österreich mit 2:0. Damit sind die Argentinier schon weiter und kassierten einen Rekord. Lionel Messi hat nun 18 WM-Tore und damit 2 mehr als der bisherige Rekordhalter Miroslav Klose.
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3: Stadtratssitzung heute Abend in Schrobenhausen. Ab 18 Uhr geht es unter anderem um ein Konzept zum kommunalen Sturzflutrisikomanagement. Das Ingolstädter Wasserwirtschaftsamt gab schon grünes Licht dafür. Heute geht es um die Finanzierung in Höhe von rund 140.000 Euro. Ein weiterer Tagesordnungspunkt ist der neue Friedhof in der Lienbachstadt. Das dortige Gebäude muss dringend saniert oder gleich ganz abgerissen und neu gebaut werden. Sehr wahrscheinlich bringt der Schrobenhausener Stadtrat heute eine Sanierung auf den Weg. Die Kosten liegen mindestens bei knapp 950.000 Euro. Auf der Paartalbahn wird heute gebaut. Konkret davon betroffen ist der Abschnitt zwischen Friedberg und Augsburg. Deswegen ändern sich aber auch die Zugverbindungen ab Ingolstadt Hauptbahnhof über Schrobenhausen. Teilweise fallen Züge aus oder sie fahren zu anderen Zeiten als sonst. Einen Link zum geänderten Fahrplan auf der Paartalbahn gibt es auf unserer Internetseite.
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0: 3 nach 6, Vorsicht auf der A9 Richtung Nürnberg. Zwischen Denkendorf und Altmetall, da sind Reifenteile auf der Straße. So, und die B16 Donauwörth Richtung Regensburg, zwischen der B13 bei Oberstimm und Manching. Hier aktuell dichter Verkehr, da dauert es derzeit 4 Minuten länger. Dort, wo es geht, ihr wisst.
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5: Und jetzt das Radio und Wetter mit den aktuellen Temperaturen. Wir messen gerade 22 Grad in Ingolstadt, beim Klinikum 19 Grad, sind es in Eichstätt am Leon-Roth-Platz und es wird heute natürlich wieder richtig warm, 30 Grad die Spitzentemperatur. Sonne und Wolken wechseln sich ab. Es geht auch so ein leichter Wind, der echt mal ganz angenehm sein kann. Wir schauen rein in die Nacht, da auch ein paar Wolken mit dabei, bei um die 17 Grad. Der Radio und Wetter-Trend. Ja, das Wetter, das steht gerade auf diese heiße Sommerwelle, deswegen morgen auch wieder 32 Grad und Sonne und leichte Bewölkung.
0: 22 Grad werden auch mal angenehm, muss ich sagen.
5: Das haben wir jetzt gerade.
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2: Guten Morgen.
3: Hi, und Ferry, ich weiß, es könnte dich jetzt leicht treffen, aber wir beide sind ja eine andere Generation.
2: Oh, wirklich?
3: Ja, sprich, ich bin eher mit Handy aufgewachsen als du. Ich hatte mein erstes richtiges Handy mit 12.
2: Aha.
3: Und du?
2: War irgendwann voriges Jahrhundert. Ich weiß tatsächlich gar nicht mehr. War ich da 15, 16, weiß ich nicht. War auf jeden Fall hier Snake-Experte. Ihr kennt das vielleicht noch. Um die große Handy-Frage kommen aber auch die Royals nicht drumherum. Wer genau und wie sie sich da entschieden haben, das hört ihr gleich in der Radio in Promi-Welt. Und jetzt sofort Kamerad mit Hug Yourself.
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0: Ace of Base. All that she wants um 11 nach 6 und in Großbritannien bei den Royals läuft gerade eine göttliche Handy-Diskussion.
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0: Ab wann soll ein Kind ein Handy bekommen? Jeder Papa und jede Mama muss sich mit dieser Frage irgendwann auseinandersetzen. Ja, und der 12-jährige Prinz George, der ja jetzt ins Internat kommt, der soll erstmal kein Smartphone, sondern ein altes Klapphandy bekommen. Weil, sagt Papa Prinz William, Kinder auf Inhalte stoßen könnten, die sie nicht sehen sollten. Ja, vor allem, wenn er Prinz Harry googelt. Sensationell muss der zukünftige König von England im Jahr 2026 erstmal T9 lernen.
4: Und wir bleiben kurz auf der Insel. In London ist die Adele-Pause offenbar vorbei. Vor 2 Jahren hat sie ja angekündigt, eine etwas längere Pause zu machen. Jetzt soll sie laut Insidern in London im Studio sein und neue Musik aufnehmen. Dann ist die 2-jährige Schonfrist für Taylor Swift jetzt auch vorbei.
0: Und das Wirtschaftsmagazin Forbes hat Elon Musk jetzt offiziell zum ersten Billionär der Welt gekürt. Mussten sie wahrscheinlich im Querformat drucken, dass alle Nullen draufpassen. Aber der Grund für die Billion: Musks SpaceX-Aktien. Die sind jetzt schon den 3. Tag in Folge deutlich gefallen. Amerikanische Telekom.
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0: Michael Schulte, Keep Me Up um gleich 20 nach 6 hier bei Radio Inn. Und Sophia, ich möchte dich persönlich beglückwünschen, denn du bist jetzt stolze Besitzerin eines Ventilators.
1: Ja, es war so wunderschön. Den haben wir sogar. Es war unser erster gemeinsamer kleiner Shopping-Trip in den Supermarkt unseres Vertrauens.
0: Ja, ich war dabei.
1: Also direkt bei der Arbeit unten. Ja. Genau, und da haben wir diesen Ventilator erstanden gemeinsam. Und ja, ich habe ihn gestern auch schon eingeweiht, direkt ausprobiert. Man musste ihn zum Glück gar nicht zusammenbauen. Es war ein schönes Erlebnis. Und er hat auch schon einen Namen. Er heißt Bethany. Und ich habe ihn direkt ein bisschen beglitzert. Also ich habe so Glitzersteinchen draufgeklebt, weil dann haben wir irgendwie direkt einen besseren Draht zueinander, hatte ich das Gefühl.
0: Bethany, der Ventilator. Ja. Verstehe ich das richtig?
1: Absolut richtig. Macht ihr das eigentlich auch? Euren Sachen Namen geben? Könnt ihr uns gerne schreiben?
0: Ja, genau. Bethany, der Ventilator. Das muss ich auch erstmal verarbeiten. Ja.
1: Ferry, ich sag dir, mein nächster Schritt wäre gewesen, mich zum Mozzarella da in den Supermarkt zu legen.
0: Ihr hört Radio Inn jetzt mit Alchevox und Him.

0: ist das Radio mit Katy Perry und Band-Aids um 6.28 Uhr. Und in der nächsten halben Stunde mehr Hits, mehr Vielfalt, unter anderem ein Fußballhit Medusa, One Republic und Leonie mit Fire, dem offiziellen Song zur Europameisterschaft 2024. Und die Imagine Dragons mit Bad Liar sorgen für mehr Vielfalt.
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10: Radio N am Dienstagmorgen um 6:30 und es wurde ja schon vermutet am Wochenende. In Großbritannien hat Premierminister Starmer inzwischen seinen Rücktritt angekündigt. Bis die Nachfolge geregelt ist, will er aber im Amt bleiben. Sein parteiinterner Konkurrent Andy Burnham, der hat erneut wiederholt, dass er jetzt Regierungschef werden will. Er ist, klar, hat gute Chancen. Er ist derzeit der beliebteste Politiker Großbritanniens.
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12: Große Freude beim Pius-Treff. Die Jugendfreizeitstätte hat eine großzügige Spende bekommen. 5.000 Euro gab's von der Sparkasse Ingolstadt-Eichstätt. Für das Geld hat der Pius-Treff auch schon ganz konkrete Pläne. Davon kauft man 10 Inlineskates und ein mobiles Volleyballnetz für die Jugendlichen. Furkan Beuratz, Radio in Ingolstadt.
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13: Technik zum Anfassen. Morgen macht der Infotrack der Metall- und Elektroindustrie am Gymnasium Schrobenhausen halt. Dort zeigen Fachleute den Schülern viele verschiedene Ausbildungsberufe aus der Branche. Die Jugendlichen können in dem zweistöckigen Lastwagen an unterschiedlichen Stationen modernste Technik entdecken und ausprobieren. Ziel ist es, junge Menschen für diese Jobs zu begeistern. Los geht's morgen früh um 8:55 am Gymnasium Schrobenhausen in der Georg-Leinfelder Straße. Andreas Rau, Radio in Schrobenhausen.
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10: Um 6.32 Uhr und es sieht fantastomatisch aus, sonst liegen keine Meldungen über größere Verkehrsstörungen vor und auch Radio im Blitzer. Momentan noch Fehlanzeige, aber ihr wisst, ihr könnt das ändern mit einem Anruf, mit einer WhatsApp, alles möglich mit nur einer Nummer, der Radio in Verkehrshotline und das ist die 0841 300 und dreimal die 9. Dankeschön.
14: Ja, und auch das Radio in Wetter sieht wieder fantastomatisch aus, wie Ferry so schön gesagt hat. Ich habe es richtig wiedergegeben.
10: Hast du gut gemacht. Danke. Fantastomatisch.
14: Fantastomatisch. Wir haben heute wieder über 30 Grad, Sonne, Wolken im Wechsel. Und aktuell sind wir auch schon bei 22 Grad in Ingolstadt bei der Asamkirche. 19 Grad messen wir bei euch im Pollenfeld. Es geht insgesamt so ein leichter Wind. Wir schauen rein in die Nacht, da dann um die 17 Grad und auch hier und da eine Wolke, genauso wie morgen. Der Radio- und Wettertrend ansonsten auch morgen am Mittwoch. Viel Sonnenschein und 32 Grad maximal.

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2: Guten Morgen.
3: Morgen.
2: Und viele von euch kennen vermutlich die Herausforderung, am Ende des Geldes ist immer noch so viel Monat übrig.
3: Ja, und dieses Gefühl kennen auch die Kommunen. Bürgermeister aus ganz Deutschland haben gestern zusammen mit der Verwaltungsspitze Klartexte gesprochen an die Adresse von Bund und Ländern. Und wie es gelaufen ist, das hört ihr gleich nach. Mehr Hits, mehr Vielfalt, R.E.M., Losing My Religion, gleich für euch. Und jetzt Wonderful Life von Herz und Purple Disco Machine.
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0: R.E.M. Losing My Religion um 6.41 Uhr hier auf Radio Inn. Und Sprüche auf Schildern, Banner, Forderungen kennt man von Kundgebungen und Streiks. Gestern sind aber nicht die Gewerkschaften oder Verbände auf die Straße gegangen, sondern Bürgermeister und die Verwaltungsspitzen. Überall in Deutschland, auch in Ingolstadt.
1: Kommunen am Limit, das war das Motto. Ein Appell auf dem Rathausplatz gerichtet an Bund und Länder. CSU-Oberbürgermeister Michael Kern zusammen mit dem dritten Bürgermeister Christian de la Puente von der SPD.
2: Es ist 3:12 Uhr. In den Kommunen werden ein Viertel der staatlichen Aufgaben erledigt, aber die Finanzausstattung bietet nur ein Siebtel.
3: Wenn die Aufgaben, die oben beschlossen werden, die Kommunen durchfinanzieren müssen, dann ist die Rechnung falsch. Wer anschafft, muss auch zahlen. Und mit dieser Botschaft richten wir uns an Land und an Bund.
1: Trotzdem, auch Bürgerinnen und Bürger sind wieder gefragt, mit anzupacken, sagt Ingolstadts zweiter Bürgermeister Franz Wörl.
4: Was mir ganz wichtig wäre, ich glaube, dass die Politik, sei es vom Bund, Land, runter zu den Kommunen, zu den Städten, alleine nicht schaffen. Wir brauchen in der Gesellschaft, das ist mir sehr wichtig, einen Schwung wieder. Wir müssen zusammenhalten und ich glaube, wir haben jetzt gerade einen guten Zeitpunkt, um das anzupacken.
0: Ja, und gute Beispiele gibt's ja schon, wenn es darum geht, ehrenamtlich und privat das Ingolstädter Bürgerfest zu retten oder den Wildpark am Baggersee.
1: Also Hut ab vor so viel Engagement.
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0: Das sind die Imagine Dragons hier bei Radio N mit Bad Liar um 10 vor 7.
1: Und ich kann nicht mehr. Ferry, das ist ein handfester Skandal. Die Schlagzeile geht aktuell um die Welt. Pommes Schock bei der Bahn. Ab jetzt gibt es die Currywurst nur noch ohne Beilage. Die Bahn will nämlich alle Tiefkühlprodukte im Bordbistro abschaffen und fängt bei den Pommes an.
0: Was?
1: Ja.
0: Ich find's auch mega schockierend, bis mir aufgefallen ist, dass ich wirklich noch nie Pommes im Zug gegessen. Noch nie. Habe ich noch nie im Zug gegessen, nein.
1: Aber jetzt will ich sie. Jetzt, wo ich weiß, es gibt sie nicht mehr, jetzt will ich Pommes im Zug essen.
0: Es ist immer so.

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0: brandneu und urgut. Radio N mit Bibi Rexha und New Religion um 6.56 Uhr. Und nach 7 mehr Hits, mehr Vielfalt, unter anderem. Licky Lee mit I Follow Rivers.
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0: Und auch mit dabei für euch Miley Cyrus mit End of the World.
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10: Radio Inne am Dienstagmorgen um kurz vor 7. Es wird spannend. Heute fällt im Prozess um den Finanzskandal im Bistum Eichstätt das Urteil. Und Zeit zum Beschnuppern und die wichtigsten Themen. Damit hat sich am Wochenende der Kreistag von Neuburg-Schrobenhausen beschäftigt. Was da im Mittelpunkt steht, hört ihr um kurz nach 7 hier bei uns.
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12: Ich bin Christian Augustin, schönen guten Morgen. Noch weiß man nicht, was sich ändert. Die Rentenkommission übergibt heute ihre Vorschläge für eine Reform der Bundesregierung. Die Liste hat 30 Punkte mit verschiedenen Maßnahmen. Davon wurden am Wochenende schon einige bekannt mit entsprechender Kritik. Linke und Gewerkschaften bezeichneten zum Beispiel die Vorschläge als Giftliste wegen höherer Rentenbeiträge oder dass ein Teil davon in eine Kapitalanlage mit Aktien fließen soll. Langfinger mit Hochkonjunktur. Diebstähle haben im deutschen Einzelhandel im vergangenen Jahr einen neuen Rekord erreicht. Es wurden Waren im Wert von mehr als 4,3 Milliarden Euro geklaut. Das sind fast 30% mehr als vor 6 Jahren. Die meisten Diebe sind dabei alleine in Geschäften und Supermärkten auf Tour. Ein Drittel der Fälle geht auf organisierte Tätergruppen. Sieg, K.O.-Runde und ein Rekord für Argentinien bei der Fußball-Weltmeisterschaft. Die Südamerikaner erreichten gegen unser Nachbarland Österreich ein 2:0. Beide Tore schoss Lionel Messi. Er kassierte damit den WM-Rekord von Miroslav Klose und liegt jetzt 2 Tore darüber. Eine unfreiwillige Pause von mehr als 2 Stunden gab es beim Spiel Frankreich gegen den Irak. Ein Gewitter verzögerte die Partie. Frankreich erreichte am Ende ein klares 3:0.
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12: Jetzt ist es doch schneller gegangen als eigentlich gedacht. Voraussichtlich heute fällt vor dem Landgericht München das Urteil im Prozess um den Finanzskandal im Bistum Eichstätt. Beide Angeklagte müssen dabei nur mit Bewährungsstrafen rechnen. Der ehemalige Finanzdirektor der Diözese und ein Immobilienentwickler aus den USA räumten die Vorwürfe ein und verständigten sich auf Deals mit dem Gericht. Das Strafmaß dürfte zwischen 13 und 17 Monaten liegen. Dem Bistum Eichstätt entstand wegen dubioser Immobiliengeschäfte in den USA ein Millionenschaden. Gegenseitiges Kennenlernen und die wichtigen Themen im Landkreis Neuburg-Schrobenhausen. Beides stand am Wochenende auf der Klausurtagung des teils neu gewählten Kreistags im Mittelpunkt. Dabei wurde geklärt, welche Aufgaben auf die Mitglieder zukommen und was besonders im Fokus steht. Dazu zählen zum Beispiel die Landkreisfinanzen, die Förderung der Wirtschaft und das Kreiskrankenhaus in Schrobenhausen. Entscheidungen wurden aber nicht getroffen. Das bleibt den kommenden Sitzungen des Neuburg-Schrobenhausener Kreistags vorbehalten.
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10: 2 nach 7, bisschen was los. A9 Richtung München zwischen Rastplatz Offenbau und Greding. Da ist eine Leitbarke im Baustellenbereich, also Vorsicht. Dann noch zwischen Denkendorf und Lenting, da ist ein defekter LKW, da ist der rechte Fahrstreifen gesperrt, voraussichtlich noch eine Stunde lang. Dann, wir bleiben auf der A9 Richtung München. Einmal zwischen Denkendorf und Lenting, 1 Kilometer Stau, 7 Minuten mehr Zeit einplanen und dann im weiteren Verlauf noch zwischen Pfaffenhofen und Kreuzneufahren. Hier dichter Verkehr, da dauert es derzeit 1 Minute länger. Dort, wo es geht, klar, gute und sichere Fahrt.
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10: Da haben wir einen Klassiker für euch. Ingolstadt im Audi-Kreisel. Tempo 30 ist da angesagt. Vielen Dank fürs Bescheid geben, Susi. Und hey, wenn ihr so wie Susi auch was zu melden habt, ganz egal, ob jetzt Staus oder Blitzer, dann ruft ihr hier an oder ihr schickt eine WhatsApp. Die Radio in Verkehrshotline ist die 0841 300 und dreimal die 9.
0: Jetzt das Radio-Innenwetter und ich sag mal so, wenn Kaktuseis ein Wetter wäre, dann wäre es dieser Dienstag. 31 Grad bitzeln uns heute auf der Haut, das ist die Spitzentemperatur. Aktuell sind wir auf dem besten Weg dahin, wir messen gerade 24 Grad in Ingolstadt-Kotau und 19 Grad in Pfaffenhofen beim Landratsamt. Sonne und Wolken wechseln sich ab, ein paar Wolken in der Nacht, dann auch noch bei um die 17 Grad und es geht insgesamt so ein leichter Wind. Der Radio-Innenwetter-Trend, sehr ähnlich wird's morgen, sogar mehr Sonne, ein bisschen weniger Bewölkung und 32 Grad an der Spitze.

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2: Guten Morgen.
3: Morgen.
2: Und das Beste an einer Hochzeit? Finde ich zumindest, meine Meinung, Hot Take, wie du so gerne sagst,
3: ja.
2: Der Junggesellenabschied. Ich war schon mal verheiratet, ich war damals in Prag und was in Prag passiert, bleibt in Prag.
3: Ich glaube, das ist wirklich besser so. Auch Taylor Swift ist vor ihrer Hochzeit nochmal richtig steil gegangen. Der Popstar soll gerade ihren Junggesellenabschied in Rhode Island gefeiert haben. Und auch hier gilt, da ist nicht viel an die Öffentlichkeit gelangt. Egal, Hauptsache sie hat nochmal richtig viel Spaß gehabt, bevor sie bald Travis Kelce heiratet. Und wir hören sie jetzt hier bei Radio Inn mit ihrem Hit Up Light.
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0: Soul Asylum hier bei Radio N mit Runaway Train um 7.13 Uhr. Und wenn du Fußballspieler bist, dann weißt du, Talent ist wichtig. Hartes Training, ja.
1: Ja, aber auch der richtige Schuh. Ich persönlich finde ja, pinke Fußballschuhe werten ein Spiel erheblich auf. Aber ja, wir wissen alle, dass es nicht auf die Farbe ankommt.
0: Ja, lassen wir doch unsere Radio N Fußballprofis Lutz, Leo und Niki das Ganze nochmal entsprechend aufdröseln.
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3: Und Niki.
5: Servus.
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6: Das Thema heute ist das, was die Spieler unten drunter haben. Also nicht unten drunter, sondern unter den Schuhen drunter. Noppen oder Eisenstollen?
7: Noppen werden meistens benutzt, weil Noppen sind halt gut für trockenen Rasen.
6: Das sind also kleinere Gummistollen quasi.
7: Ja, und es sind mehr am Fuß, also am
6: Schuh. Ach, sind mehr als bei Eisenstollen?
7: Ja.
6: Ach, wusste ich gar nicht. Schau, haben wir schon wieder was gelernt auf jeden Fall.
7: Und man bevorzugt Noppen.
6: Weil?
7: Weil der Druck vom Spieler gleichmäßig verteilt wird auf dem Platz.
6: Ach, perfekt. Okay. Mhm. Und wann braucht man dann überhaupt Eisenstollen genau?
5: Also Eisenstollen werden sehr, sehr, sehr selten benutzt. Okay. Auch wegen dem hohen
7: Verletzungsrisikofaktor.
5: Ja, wegen dem Verletzungsrisiko ist es auch gefährlich dir gegenüber.
6: Mhm.
5: Und bei einer Grätsche will ich nicht diesen Eisenstollen im Bein haben. Aber die werden benutzt bei nassen und tiefem Rasen. Also wenn der Rasen, manchmal hat er ja noch so eine Wasserschicht drüber.
6: Mhm.
5: Und da ist halt besser, wenn man tief in den Rasen reinkommt, damit man einen guten Halt hat. Also bei manchen Spielen, wenn ganz trockener Rasen ist, dann sehen die Schiedsrichter es einfach nicht ein, dass man Eisenstollen braucht.
7: Ja, und das ist sehr gefährlich.
5: Ja, aber dann sagen die Schiedsrichter, nee, du spielst jetzt mit Noppen.
6: Ist auch richtig so.
5: Ja, finde ich auch.
7: Ja.
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0: mit Miley Cyrus. End of the World, 7.22 Uhr und das ist eigentlich unfassbar, aber ich habe es bei den Temperaturen und in dem Sommer noch nicht in dem Weiher ins Freibad oder sonst wo hingeschafft, wo es halt nass ist, ne?
1: Schwach. Aber duschen machst du schon mal oder sowas, oder?
0: Schon? Warum?
1: Ja. Nein, aber nur fürs Gut. Protokoll.

0: Radio mit so einem guten Song, Summer mit Homewrecker. Und der Typ hat übrigens die Schule geschmissen für seine Musik. Mit 16 hat er aufgehört. Und ich würde sagen, es hat sich gelohnt. Es ist gleich 7:30. Und wir schauen auch rein in die nächste halbe Stunde und Stunde, die sich lohnen wird, musikalisch. Mit dabei Licky Lee, I Follow Rivers und Miley Cyrus mit End of the World.
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5: Radio in am Dienstagmorgen um 7:30 und wir gratulieren Frankreich, Argentinien und Norwegen, denn diese drei Nationen stehen im 16. Finale der Fußball-WM. Die Franzosen haben ihr zweites Gruppenspiel ebenfalls gewonnen, 3:0 gegen den Irak. Was aber noch? Argentinien hat Österreich mit 2:0 besiegt und Norwegen hat einen 3:2 Sieg gegen den Senegal gefeiert.
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7: In Oberbayern.
8: Der Countdown läuft. Nur noch wenige Tage sind Anmeldungen für den Oberbayerischen Integrationspreis möglich. Ziel der Aktion der Regierung von Oberbayern ist es, das Bewusstsein für ein friedliches Zusammenleben verschiedener Kulturen im alltäglichen Leben zu steigern. Für den Integrationspreis können sich beispielsweise Initiativen, Vereine oder auch Städte bewerben, die Projekte für ein Miteinander und gegen Rassismus am Laufen haben. Das zählt für die Bereiche Wirtschaft, Kultur, Bildung, Sport, Soziales oder Gesundheit. Der Oberbayerische Integrationspreis ist mit insgesamt 6.000 Euro dotiert. Furkan Beuratz, Radio in Oberbayern.
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9: Betreuungsplätze schaffen, Familien entlasten. Die Akademie Kinderwelt informiert morgen in Geimersheim über neue Jobperspektiven. Voraussetzung, man hat ein Händchen für Kinder. Denn es geht um die Qualifizierung zur Tagesmutter bzw. Tagesvater. Der berufsbegleitende Kurs startet im September 2026. Der Infoabend ist morgen um 18.30 Uhr in der Kinderwelt Akademie in der Sachsstraße in Geimersheim. Oliver Scholti, Radio Inn in Geimersheim.
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5: 7.32 Uhr, Vorsicht, A9 Richtung München zwischen Denkendorf und Lenting, Gefahr durch einen defekten LKW. Da ist auch momentan 1 Kilometer Stau, dauert 5 Minuten länger. Und im weiteren Verlauf dann noch zwischen Pfaffenhofen und Kreuzneufahren hier 7 Kilometer stockender Verkehr, da 8 Minuten mehr Zeit einplanen. Wir gucken auch auf die B16A Goethestraße zwischen Großmehring und Ingolstadt Nord, dichter Verkehr, weil halt viel los ist und deswegen dauert es dort 3 Minuten länger.
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5: Ja, es wird geblitzt und zwar in Ingolstadt. Im Audi Staus, Blitzer oder Abstandsmessungen. Ja, dann ruft ihr hier mal an oder ihr schickt eine WhatsApp. Die Radio Inn Verkehrshotline ist die 0841 300 und dreimal die 9. Dankeschön.
10: 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Langsam aber sicher ist diese Stoßlüftphase vorbei. Schritt für Schritt wird's wärmer. Aktuell schon 24 Grad in Ingolstadt. Bei der Konrad-Adenauer-Brücke 21 Grad messen wir bei euch in Elmünster. Und ja, die 30, die wird auch heute wieder geknackt. Da sind wir knapp drüber mit der Spitzentemperatur. Sonne und Wolken wechseln sich ab, auch in der Nacht. Ein paar Wolken mit dabei, dann bei um die 17 Grad und es geht insgesamt so ein leichter Wind. Der Radio- und Wettertrend, morgen tatsächlich wenige Wolken, noch mehr Sonne und ja wieder 32 Grad maximal.

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2: Guten Morgen.
3: Hallihallo.
2: Vom After-Corona-Draußen-Meeting zum Benefiz-Open-Air-Festival. Regelmäßig haut die Fun-Arena Ingolstadt einen raus.
3: Am Wochenende feiern sie ein riesiges Charity-Sommerfest mit großem Programm mit Stargast. Eine DJ kommt. Und wer das ist, das hört ihr gleich hier bei uns nach. Mehr Hits, mehr FIFA, The Boss Hoss, Jolene gleich für euch. Und jetzt alle Farben, Baby Goodbye.
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0: Radio mit Jolene, The Boss Hoss. Um 20 vor 8. Wunderschönen guten Morgen. Und wir feiern, wir helfen. Das Motto von Christian Zach, der Betreiber der Fun Arena in Ingolstadt, der hat wieder Großes vor. Zum 5. Mal veranstaltet er am kommenden Wochenende an der Manchinger Straße das große Charity Sommerfest.
1: Tausende Gäste werden erwartet. Am Samstagabend geht's da los mit einer Warm-Up-Party und einem Star an den Turntables. Model, Schauspielerin und DJ Julia Siegel.
2: Wie viele Leute genau kommen werden oder ungefähr kommen werden, ich kann es überhaupt nicht abschätzen. Der Samstag ist komplett neu im Programm. Ich freue mich selber über 300 Leute, die einen Spaß da haben. Das ist so mein persönliches Ziel, 300 Leute vor der Bühne, die dann zum Gandhi, zu Julia Siegel oder auch zum Sonic abgehen. Dann bin ich happy. Je mehr das kommen, desto lustiger wird es, desto schöner wird es auch. Und ich freue mich, dass die vorbeikommen und dann für uns eben am Charity auflegt.
1: Ja, total. Und es lohnt sich wirklich, wie gesagt, Samstagabend ab 18 Uhr Stargast Julia Siegel und der Sonntag startet dann schon um 10 Uhr.
2: Dieses Jahr auch zum ersten Mal, es sind viele Neuerungen dabei. Keinen bayerischen Frühschoppen, sondern diesmal ein Rock'n'Roll-Frühschoppen mit der Band The Lazy Bones. Danach dann die Tanzgruppen und um 17 Uhr kommt noch die Partyband Herrschaftszeiten, die reißt dann nochmal ordentlich die Hütte ab. Danach kommt noch ein kleiner Star, die Katharina Eisenblut, die war mal bei DSDS. Das sind alles so Menschen mit einem großen Herzen, die sagen, hey, wir geben was zurück, wir haben es relativ easy, aber wir wollen einfach, dass es den anderen Menschen auch gut geht.
1: Ja, und noch besser, der Eintritt ist an beiden Tagen frei.
0: Und das Geld aus den Einnahmen für Essen und Getränke geht komplett an die Street Bunny Crew und das Jugendprojekt in Freestyle.
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0: Radio in mit Ray Garvey und Free Like the Ocean. Es ist 7.48 Uhr und in ungefähr einer Dreiviertelstunde geht's los. Heute ist ein super aufregender Tag für alle oder für viele Schülerinnen und Schüler. In Bayern starten die Abschlussprüfungen an den Realschulen. Ich fieber da selber gerade irgendwie ein bisschen mit. Jetzt heißt es also nochmal, fest die Daumen drücken lassen, den Glücksbringer noch irgendwie einstecken und dann wird es schon. Aber mal so zum Hintergrund für uns. Wie laufen denn die Prüfungen ab? Wir fragen unsere Radio-In-Kollegin Angela Kress.
1: An den Realschulen geht's mit Spanisch und Tschechisch los. Morgen müssen dann alle rund 35.000 Schülerinnen und Schüler ran. Dann steht nämlich Deutsch auf dem Programm. Für den mittleren Schulabschluss an den Mittelschulen steht heute schon Deutsch an. Da geht's morgen dann mit Prüfungen in der jeweiligen Muttersprache weiter.
0: Okay, anders als in anderen Bundesländern gibt's mit bayerischen Realschulen ja noch eine besondere Kooperation.
1: Wer seine Abschlussprüfung in Französisch schreibt und besteht, erhält obendrauf noch das internationale Sprachdiplom. Das ist eine deutschlandweit einmalige Besonderheit und weltweit anerkannt. Das Diplom gilt dann lebenslang. Seit einigen Jahren gibt es außerdem die Möglichkeit, eine freiwillige Abschlussprüfung im Fach Informationstechnologie abzulegen.
0: Alles klar, danke schön, Angela. Heute also ein ganz, ganz aufregender Tag. Es geht ran an den Speck. Die Abschlussprüfungen an den Realschulen in Bayern starten. Wir denken ganz, ganz, ganz fest an ganz viele Schülerinnen und Schüler und drücken die Daumen. Ihr schafft das schon.

0: Das ist Radio Mempastia. Things we lost in the fire. 7.57 Uhr und in der nächsten Stunde. Perfekter Song, um Aerobic zu machen. Auch bei der Hitze Purple Disco Machine. Moschina and the Knots mit Fireworks. Und Bryan Adams besingt den Sommer von 69, The Summer of 69.
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0: Radio Inn am Dienstagmorgen um kurz vor acht. Wichtiges Thema heute im Schrobenhausener Stadtrat. Es geht um den Hochwasserschutz und das künftige Sturzflutmanagement. Und Bauarbeiten bremsen heute auf der Paartalbahn ab Ingolstadt die Züge aus. Dazu die Infos bei uns in wenigen Augenblicken.
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13: Ich bin Christian Augustin. Guten Morgen. Nach der Rentenkommission ist jetzt die Bundesregierung am Zug. Bundeskanzler Friedrich Merz und Arbeitsministerin Bärbel Baas nehmen heute die mehr als 30 Empfehlungen des Expertengremiums im Kanzleramt entgegen und äußern sich dazu. Gegenwind kommt schon aus diversen Richtungen. Der Sozialverband VdK warnte zum Beispiel vor einem heißen Rentensommer. Daumen drücken bei hohen Temperaturen. In Bayern starten heute die Prüfungen für den Quali, also den Abschluss an den Mittelschulen. Für die Schülerinnen und Schüler geht's mit Prüfungen in ihrer jeweiligen Muttersprache los. Wer den Quali besteht, der kann entweder eine Ausbildung beginnen oder weiter in die Schule gehen und den Realschulabschluss machen. Insgesamt sind es in Bayern rund 61.000 Schüler beim Quali und beim mittleren Schulabschluss. Frankreich, Argentinien und Norwegen sind bei der Fußball-Weltmeisterschaft eine Runde weiter. Die Franzosen gewannen auch ihr zweites Gruppenspiel mit 3:0 gegen den Irak. Die Partie in Philadelphia musste wegen eines Unwetters 2 Stunden lang unterbrochen werden. Argentinien besiegte Österreich mit 2:0. Mit beiden Toren ist Lionel Messi jetzt alleiniger WM-Rekordtorschütze. Und Norwegen feierte einen 3:2-Sieg gegen den Senegal.
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13: Stadtratssitzung heute Abend in Schrobenhausen. Ab 18 Uhr geht es unter anderem um ein Konzept zum kommunalen Sturzflutrisikomanagement. Das Ingolstädter Wasserwirtschaftsamt gab schon grünes Licht dafür. Heute geht es um die Finanzierung in Höhe von rund 140.000 Euro. Ein weiterer Tagesordnungspunkt ist der neue Friedhof in der Lienbachstadt. Das dortige Gebäude muss dringend saniert oder gleich ganz abgerissen und neu gebaut werden. Sehr wahrscheinlich bringt der Schrobenhausen Stadtrat heute eine Sanierung auf den Weg. Die Kosten liegen mindestens bei knapp 950.000 Euro. Auf der Paartalbahn wird heute gebaut. Konkret davon betroffen ist der Abschnitt zwischen Friedberg und Augsburg. Deswegen ändern sich aber auch die Zugverbindungen ab Ingolstadt Hauptbahnhof über Schrobenhausen. Teilweise fallen Züge aus oder sie fahren zu anderen Zeiten als sonst. Einen Link zum geänderten Fahrplan auf der Paartalbahn gibt es auf unserer Internetseite.
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7: Wir haben es 2:08 und wow, ein bisschen was los. A9 Richtung München zwischen Denkendorf und Lenting. 1 Kilometer Stau. Da dauert es momentan 5 Minuten länger. Dann gucken wir auf die B13, Münchner Straße, zwischen B16 bei Oberstimm und der südlichen Ringstraße auch einiges los. 6 Minuten mehr Zeit einplanen. B16a Goethestraße zwischen Ingolstadt Nord und der Schillerstraße auch dichter Verkehr. 3 Minuten on top. Dann B300 Schrobenhausen Richtung Münchsmünster. Zwischen Langenbruck und Münchsmünster dichter Verkehr. 6 Minuten mehr Zeit einplanen. Und 4 Minuten länger dauert's. Auf der B13 Ingolstadt Richtung München zwischen der B300 bei Pörnbach und Pfaffenhofen. Und klar, dort wo es geht, gute und sichere Fahrt.
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7: Es wird geblitzt, immer noch Ingolstadt im Audi-Kreisel. Tempo 30 ist da angesagt. Wir sagen danke Susi fürs Bescheid geben. Klar, wenn ihr das bestätigen könnt oder was Neues habt, Staus und Blitzer, meldet ihr jederzeit mit der Radio-Innen-Verkehrshotline 0841 300 und 3x die 9. Dankeschön.
14: Das Radio in Sommersonne, Kaktuswetter. Ja, heute wird's wieder richtig heiß, 31 Grad an der Spitze, die bitzeln auf unserer Haut. Ansonsten, ja, hier und da mal eine Wolke, ganz viel Sonnenschein. Wir sind gerade schon auf dem besten Weg dahin mit 26 Grad in Ingolstadt beim Audi Forum. Bei euch in Bruck messen wir 22 Grad. Auch in der Nacht sind ein paar Wölkchen mit dabei. Es geht auch so ein leichter Wind auch schon am Tag, also es ist recht angenehm. Also dieser Wind ist recht angenehm. In der Nacht dann noch um die 17 Grad, der Radio in Wettertrend. Auch morgen sehr ähnlich, viel, viel Sonne, weniger Wolken und bis zu 32 Grad.
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2: Morgen, und er gewährt uns mittlerweile einen sehr tiefen Einblick in unser Seelenleben. Der KI-Suchverlauf. Ferry, jetzt mal hier, Buddha bei die Fische. Was ist deine letzte Anfrage?
3: Okay, über die ich sprechen kann. Späti in Bayern eröffnen. Tipps.
2: Aha, okay, alles klar.
3: Ja, ich denke schon über mein Karriereende nach.
2: Wie schrecklich. Ja, bei mir war
3: es. Bei dir?
2: Ja, passt. Ich sag doch einfach selber. Bei mir war es Dönerladen in Neuburg. Welcher ist der beste?
3: Ja, das sagt schon ein bisschen was über uns beide aus.
2: Aktuell wird die künstliche Intelligenz wieder trainiert und soll einen ganz neuen Skill bekommen. Welcher das ist, das hört ihr in wenigen Minuten. Jetzt erstmal Cat's Eye, Gabriella, für euch.
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0: Guardian mit No Doubt und Don't Speak um 8.13 Uhr. KI, ey, wir sind uns hoffentlich einig, super praktisch, super gut, egal ob jetzt ChatGPT oder Gemini, führt kein Weg dran vorbei. Allerdings haben wir in Bayern ein Problem, wir verstehen die gar nicht.
1: Oh Gott, Ferry, hagelt gleich böse Nachrichten. Die KI, die spricht dann hoffentlich ein bisschen besser bayerisch als wir. Darum gibt es jetzt ein Projekt, um der KI eben besseres Bayerisch beizubringen. Dahinter steht unter anderem der Bayerische Landesverein für Heimatpflege. Geschäftsführer Rudolf Neumeier hat das Ziel so erklärt.
2: Also wir sind in der KI ein großes Potenzial dafür, dass die Vielfalt unserer bayerischen Dialekte erhalten werden kann. Die KI kann ja schon ein bisschen bayerisch. Man sieht, wie sie zum Beispiel die Texte von Monika Gruber transkribiert und Ähnliches. Aber die KI kann noch nicht gut bayerisch. Und vor allem kann sie noch nicht unterscheiden zwischen den unterschiedlichen Regionen und den spezifischen Mundarten, die dort gesprochen werden.
0: So, um die KI zu trainieren, werden jetzt erstmal Sprachaufnahmen von Leuten gemacht, die in ihrem Dialekt reden. Das Projekt konzentriert sich dabei erstmal auf Oberbayern und dort ja konkret Mittenwald und die Gegend um Mühldorf.
2: Dann schauen wir, wie schnell die KI lernt. Und dann können wir mal schauen, ob wir die KI weiter füttern müssen mit einem wissenschaftlichen Projekt oder ob es vielleicht auch möglich ist, dass die KI durch das, was sie bei uns lernt, durch Leute wie Sie und mich gefüttert werden kann, die sagen, okay, ich speise jetzt meinen Dialekt, den ich jetzt in Hintertupfing spreche, da ein und dann kann die KI erkennen, in welche Sprachvariantenfamilie ich passe.
1: Ja, bis es soweit ist, dass die KI so genau erkennen kann, wo wir herkommen, vielleicht aus Hintertupfing. Das kann wohl noch ein bisschen dauern. Längerfristig könnte es dann aber möglich sein, dass sie uns antwortet, als wäre sie einfach in unserer Nachbarschaft aufgewachsen. Ja.

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1: Radio in mit Nico Santos und Optimist um 8.21 Uhr. 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
1: So ist es und das hier ist Radio N mit Bryan Adams zum Summer of 60.

0: Das ist Popmusik mit dem gewissen Etwas. Das ist Post Malone hier bei Radio Inn mit Chemical. Und in der nächsten halben Stunde mehr Hits wie Nice to Meet You von Miles Smith und Edward Meyer und Vika Cigolina mit Stereo Love.
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1: Radio N am Dienstagmorgen um 8:30 und das betrifft uns alle. Die Rentenkommission übergibt heute nach mehr als 5 Monaten Beratungszeit ihren Abschlussbericht an Bundeskanzler Merz. Einige Vorschläge waren ja bereits vorab bekannt geworden, darunter eine Anhebung des Renteneintrittsalters. Außerdem soll eine neue Kapitalsäule aufgebaut werden, um die Renten in Zukunft höher halten zu können. Wir halten euch da wiederum auf dem Laufenden, jetzt aber der Blick vor die Haustür.
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4: Im Landkreis Pfaffenhofen. 3 Tage lang feiern und genießen. Darauf dürfen sich die Geisenfelder schon freuen. Am Freitag ist Auftakt zum Stadtplatzfest. Los geht's ab 18 Uhr mit Musik. Das Fest wird natürlich mit kühlen Getränken und leckerem Essen abgerundet. Höhepunkte sind am Samstag und am Sonntag Aufführungen von Tanzgruppen und einer Taekwondo-Schule. Verena Paulig, Radio in Geisenfeld.
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6: Große Freude beim Pius-Treff. Die Jugendfreizeitstätte hat eine großzügige Spende bekommen. 5.000 Euro gab's von der Sparkasse Ingolstadt-Eichstätt. Für das Geld hat der Pius-Treff auch schon ganz konkrete Pläne. Davon kauft man 10 Inlineskates und ein mobiles Volleyballnetz für die Jugendlichen. Furkan Beuratz, Radio in Ingolstadt.
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1: 8.32 Uhr, A9 Richtung München zwischen Denkendorf und Lenting. Derzeit 1 Kilometer Stau, da dauert es 4 Minuten länger. Dann A9 Richtung Nürnberg zwischen Ingolstadt Süd und Ingolstadt Ost. 1 Kilometer stockend, 2 Minuten mehr Zeit einplanen. Und dann habe ich noch zwischen Garching Nord und Eching Reifenteile auf der Straße. Da ist der Standstreifen blockiert. So, das war's. Dort, wo es geht, gute und sichere Fahrt.
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1: Wird geblitzt Ingolstadt im Audi-Kreisel, Tempo 30. Vielen Dank fürs Bescheid geben, zum Beispiel Chiara oder Susi. Und wenn ihr auch noch was habt, Staus und Blitzer, die meldet ihr jederzeit mit der Radio-Innen-Verkehrshotline. Das ist die 0841 300 und 3x die 9. Dankeschön.
7: Das Radio-Innenwetter. Und da möchte man sich auch gern mal irgendwie zur Tiefkühlpizza oder zur Mozzarella im Supermarkt dazulegen, denn es wird wieder richtig heiß heute, 30 Grad an der Spitze. Wir sind auch auf dem besten Weg dahin. Aktuell sind es 25 Grad in Ingolstadt beim Hauptbahnhof und wir messen 24 Grad bei euch in Ernstgarten. Sonne und Wolken wechseln sich heute ab. Es geht insgesamt so ein leichter Wind, der es ein bisschen angenehmer macht. Wir schauen rein in die Nacht, da auch ein paar Wolken und um die 17 Grad. Der Radio-Innenwetter-Trend. Ja, morgen geht's genauso hoch wie heute, hoch hinaus 32 Grad, die Spitzentemperatur dazu. Noch mehr Sonne und weniger Wolken.

0: von hier auf in den Dienstag. 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
2: Wunderschönen guten Morgen.
3: Hi.
2: Ja, während der laufenden Fußball-Weltmeisterschaft, eine bayerische Fußballmeisterschaft und die auch noch in Ingolstadt im Audi Sportpark. Was es damit auf sich hat, hört ihr gleich.
3: Und zwar nach mehr Hits, gleich für euch Leonie und Callum Scott mit Stay und danach Roxette, How Do You Do?
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0: Radio in mit Roxette und How Do You Do um 20 vor 9 und eine bayerische Fußballmeisterschaft während der Fußball-WM.
1: Ja, warum eigentlich nicht? Denn was da in einer knappen Woche am Audi Sportpark in Ingolstadt stattfindet, ist ein ganz besonderes Turnier, die bayerische Fußball-Polizeimeisterschaft der Frauen.
2: Man kann sich das so vorstellen, dass wir 10 Präsidien vertreten haben, also aus ganz Bayern. Jedes Präsidium stellt seine beste Mannschaft sozusagen. Und es wird auf Kleinfeld gespielt und es sind ca. 155 Beamte aus ganz Bayern vor Ort. Das Präsidium München ist zurzeit der amtierende bayerische Meister.
1: Dan Lofritsch vom Polizeipräsidium Ingolstadt organisiert das Turnier von 13 Uhr bis 18.30 Uhr. Aber nicht nur das, gleichzeitig geht es nebenan auch rund.
2: Ich nenne es den Blaulicht-Action-Tag.
0: Absolut, denn die ganze Blaulichtfamilie bietet am kommenden Montag ab 14 Uhr großes Programm am Audi Sportpark.
2: Es sind viele Fahrzeuge vor Ort, ob Motorräder. Als Highlight würde ich jetzt einmal schon den Polizeihubschrauber sagen. Das ist ein echter Hubschrauber, der zu einem Simulator umgebaut worden ist. Da kann man tatsächlich reinsitzen und dann losfliegen. Wir haben Boote dabei durch die Wasserwacht. Wir haben die Tauchergruppe dabei. Für Kinder ist natürlich Hüpfburg geboten, Torwandschießen. Der FC Ingolstadt beteiligt sich mit der Fußballschule, mit dem Bazi-Club. Es sind auch weitere Überraschungen für jedes Kind geplant, das dann kommt.
1: Ja, Musik gibt's von einem fetten DJ. Außerdem gibt's auch ordentlich Essen und Trinken. Also wie ein richtig großes Mitmach-Bürgerfest plus Fußballmeisterschaft.
0: Das alles am kommenden Montag ab 13 Uhr am Audi Sportpark. Der Eintritt ist natürlich frei.
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0: sommerlich soll der Sound sein. Edward Meyer und Vika Cegolina sagen ja. Stereo Love hier bei Radio Inno um 8.49 Uhr.
1: Und Ferry, ich kann es nicht fassen. Das ist ein handfester Skandal. Diese Schlagzeile geht aktuell um die Welt, also vor allem in Deutschland. Pommes-Schock bei der Deutschen Bahn. Ab jetzt gibt's die Currywurst ohne Beilage. Die Bahn, die will nämlich alle Tiefkühlprodukte im Bordbistro abschaffen und fängt bei den Pommes an.
0: Oh mein Gott, ich find's mega schockierend. Eigentlich, mir ist aufgefallen, dass ich wirklich noch nie Pommes im Zug gegessen habe. Noch nie.
1: Ja, aber jetzt möchte ich sie. Jetzt ist es soweit.
0: Komm, wir beschweren uns.

0: Der Dienstagmorgen hier bei Radio Enjoy mit Am I Enough um 8.56 Uhr. Und wie geht's nach 9 weiter? So. Mit richtig guter Musik. Olivia D., Man I Need. Und auch das ist ein richtiges Brett. Tom Gregory mit Fingertips.
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7: Radio in am Dienstagmorgen um kurz vor 9. Es wird spannend. Heute fällt im Prozess um den Finanzskandal im Bistum Eichstätt das Urteil und Zeit zum Beschnuppern und die wichtigsten Themen. Damit hat sich am Wochenende der Kreistag von Neuburg-Schrobenhausen beschäftigt. Was da im Mittelpunkt steht, hört ihr um kurz nach 9 hier bei uns.
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9: Ich bin Christian Augustin. Schönen guten Morgen. Die Spannung steigt, was am Ende übrig bleibt. Heute Vormittag übergibt die Rentenkommission ihre Vorschläge für eine Reform an die Bundesregierung. Nach dem Wochenende wird schon fleißig darüber diskutiert. Wichtige Vorschläge sind beispielsweise, dass die frühere Rente ab 63 abgeschafft und das Rentenalter schrittweise auf 68 Jahre angehoben wird. Der Sozialverband VdK sieht das kritisch und warnt vor einem heißen Rentensommer. In Bayern schwitzen heute Zehntausende Schülerinnen und Schüler nicht nur wegen der hochsommerlichen Temperaturen. An den Mittelschulen starten die Prüfungen für den Quali- und den mittleren Schulabschluss. An den Realschulen sind Prüfungen in verschiedenen Fremdsprachen. Hier geben heute rund 35.000 Schüler ihr Bestes. Prüfungen für den Realschulabschluss sind in Deutsch, Mathe, eine Fremdsprache und ein weiteres Fach, wie zum Beispiel Physik oder Kunst. Drei Länder sind weiter, eine Nation ist raus. Das ist die Bilanz der Nacht bei der Fußball-Weltmeisterschaft. Vor kurzem besiegte Algerien Jordanien mit 2:1. Für die Jordanier ist damit Schluss. Frankreich ist nach einem 3:0-Sieg gegen den Irak weiter. Genauso wie Argentinien, das Österreich 2:0 schlug. Und Norwegen, das den Senegal mit 3:2 besiegte.
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9: Jetzt ist es doch schneller gegangen als eigentlich gedacht. Voraussichtlich heute fällt vor dem Landgericht München das Urteil im Prozess um den Finanzskandal im Bistum Eichstätt. Beide Angeklagte müssen dabei nur mit Bewährungsstrafen rechnen. Der ehemalige Finanzdirektor der Diözese und ein Immobilienentwickler aus den USA räumten die Vorwürfe ein und verständigten sich auf Deals mit dem Gericht. Das Strafmaß dürfte zwischen 13 und 17 Monaten liegen. Dem Bistum Eichstätt entstand wegen dubioser Immobiliengeschäfte in den USA ein Millionen. Schaden. Gegenseitiges Kennenlernen und die wichtigen Themen im Landkreis Neuburg-Schrobenhausen. Beides stand am Wochenende auf der Klausurtagung des teils neu gewählten Kreistags im Mittelpunkt. Dabei wurde geklärt, welche Aufgaben auf die Mitglieder zukommen und was besonders im Fokus steht. Dazu zählen zum Beispiel die Landkreisfinanzen, die Förderung der Wirtschaft und das Kreiskrankenhaus in Schrobenhausen. Entscheidungen wurden aber nicht getroffen. Das bleibt den kommenden Sitzungen des Neuburg-Schrobenhausener Kreistags vorbehalten.
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7: 2:09, kurz und schmerzlos, sonst liegen keine Meldungen über größere Verkehrsstörungen vor. Und aktuell habe ich auch keine Radio im Blitzer mehr für euch. Wenn ihr allerdings einen für uns habt, einfach anrufen oder eine WhatsApp schicken. 0841 300 und 3x9. Das ist sie, die Radio in Verkehrshotline.
10: Und jetzt das Radio in Wetter. Und wenn diese
0: 31 Grad Top-Temperatur heute sprechen könnte, dann würde die sagen, ey, geht ein Eis essen, geht ins Freibad. Beim Brandl in Neuburg messen wir auch gerade schon 25 Grad, beim Ingolstädter Freibad auch 25 Grad, also spricht alles dafür. Außerdem an diesem Dienstag ein Sonne-Wolken-Mix und es geht auch so ein leichter Wind, auch in der Nacht dann bei um die 17 Grad. Der Radio- und Wettertrend, morgen schaut es ähnlich aus, da auch 32 Grad sind an der Spitze drin und dazu Sonne pur.

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2: Guten Morgen.
3: Hi und Ferry, ich weiß, diese Aussage würde ich jetzt leicht treffen, aber wir beide sind ja nicht die gleiche Generation. Ja, sprich, ich bin eher mit Handy aufgewachsen als du vielleicht. Ich hatte mein erstes richtiges Handy zum Beispiel mit 12. Wie war es bei dir?
2: Ist ja schon lange her, wie du schon quasi gesagt hast. Ich war vielleicht 15, denke ich. Und um diese große Handyfrage, da kommen auch nicht die Royals drumherum. Wer genau und wie sie sich entschieden haben, das hört ihr gleich in der Radio in Promi-Welt nach mehr Hits und mehr Vielfalt. Jetzt aber direkt für euch Benson Boone. 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

0: Anastasia, One Day in Your Life um 10 nach 9 und in Großbritannien bei den Royals läuft gerade eine göttliche Handy-Diskussion.
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0: Ab wann soll ein Kind ein Handy bekommen? Jeder Papa und jede Mama muss sich mit dieser Frage irgendwann auseinandersetzen. Ja, und der 12-jährige Prinz George, der ja jetzt ins Internat kommt, der soll erstmal kein Smartphone, sondern ein altes Klapphandy bekommen. Weil, sagt Papa Prinz William, Kinder auf Inhalte stoßen könnten, die sie nicht sehen sollten. Ja. Vor allem, wenn er Prinz Harry googelt. Sensationell muss der zukünftige König von England im Jahr 2026 erstmal T9 lernen.
4: Und wir bleiben kurz auf der Insel. In London ist die Adele-Pause offenbar vorbei. Vor 2 Jahren hat sie ja angekündigt, eine etwas längere Pause zu machen. Jetzt soll sie laut Insidern in London im Studio sein und neue Musik aufnehmen. Dann ist die 2-jährige Schonfrist für Taylor Swift jetzt auch vorbei.
0: Und das Wirtschaftsmagazin Forbes hat Elon Musk jetzt offiziell zum ersten Billionär der Welt gekürt. Mussten sie wahrscheinlich im Querformat drucken, dass alle Nullen draufpassen. Aber der Grund für die Billion: Musks SpaceX-Aktien. Die sind jetzt schon den 3. Tag in Folge deutlich gefallen. Amerikanische Telekom.
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0: Das ist Radio mit Tom Gregory und Fingertips um 9.17 Uhr. Und wen haben wir denn da am Radio im Telefon?
1: Hallo, ich bin die Rose und wollte einen Blitzer melden. Und zwar am Audi-Kreisel bei der Abzweigung zum Klinikum. Dankeschön.
2: Ja, wir danken dir, Rosi. Und wenn ihr auch was seht, Staus oder Blitzer, die Radio-In-Verkehrshotline ist die 0841 300 und dreimal die 9. Dann meldet uns das gerne. Wir sind da für euch. Und ey, wir schicken jetzt auch mal ganz kurz ganz viel Kraft und Energie raus an eine alle Realschüler. Die sitzen gerade in den Abschlussprüfungen. Wir schicken ihnen ganz, ganz viele tolle Einfälle. Das wird super.

0: Radio N mit Ellie Goulding, Love Me Like You Do um 9.27 Uhr. Ja, und in der nächsten halben Stunde mehr Hits, wie zum Beispiel Better Days von Glockenbach. Mehr Vielfalt gibt's mit Toto und Afrika.
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0: Radio Inn am Dienstagmorgen um 9:30 Uhr und ja, zur WM schauen wir mal. Drei Nationen sind weiter, eine raus. Das ist jetzt die Abschlussbilanz der Nacht. Bei der Fußball-WM vor 2,5 Stunden zu Ende gegangen ist ein arabisches Duell. Algerien hat Jordanien mit 2:1 besiegt. Die Jordanier können nicht mehr weiterkommen. Frankreich ist nach einem 3:0 gegen den Irak weiter, genauso wie Argentinien. Die haben die Österreicher 2:0 geschlagen und Norwegen ist auch weiter, hat den Senegal mit 3:2 besiegt.
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2: Technik zum Anfassen. Morgen macht der Infotrakt der Metall- und Elektroindustrie am Gymnasium Schrobenhausen halt. Dort zeigen Fachleute den Schülern viele verschiedene Ausbildungsberufe aus der Branche. Die Jugendlichen können in dem zweistöckigen Lastwagen an unterschiedlichen Stationen modernste Technik entdecken und ausprobieren. Ziel ist es, junge Menschen für diese Jobs zu begeistern. Los geht's morgen früh um 8:55 am Gymnasium Schrobenhausen in der Georg-Leinfelder Straße. Andreas Rau, Radio Inn in Schrobenhausen.
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3: Der Countdown läuft. Nur noch wenige Tage sind Anmeldungen für den Oberbayerischen Integrationspreis möglich. Ziel der Aktion der Regierung von Oberbayern ist es, das Bewusstsein für ein friedliches Zusammenleben verschiedener Kulturen im alltäglichen Leben zu steigern. Für den Integrationspreis können sich beispielsweise Initiativen, Vereine oder auch Städte bewerben, die Projekte für ein Miteinander und gegen Rassismus am Laufen haben. Das zählt für die Bereiche Wirtschaft, Kultur, Bildung, Sport, Soziales oder Gesundheit. Der Oberbayerische Integrationspreis ist mit insgesamt 6.000 Euro dotiert. Furkan Beuratz, Radio Inn in Oberbayern.
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4: 9:32 und da liegen uns keine Meldungen über größere Verkehrsstörungen vor. Ich drücke euch natürlich die Daumen, dass es so bleibt.
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4: Jep, es wird geblitzt. Ingolstadt, Audiring, da ist Tempo 30 angesagt. Ihr wisst Bescheid. Vielen Dank fürs Bescheid geben, Erfried und Rosi. Und wenn ihr auch noch was gesehen habt, Staus und Blitzer, meldet ihr jederzeit mit der Radio Inn Verkehrshotline. Und das ist die 0841 300 und 3x9. Dankeschön.
5: 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Es wird heute wieder richtig heiß, 31 Grad die Top-Temperatur. Ab in die Freiwälder. Wir sind auch gerade schon bei 27 Grad in Ingolstadt bei der Saturn-Arena. Und 25 Grad messen wir bei euch in Adelschlag. An diesem Dienstag haben wir einen Sonne-Wolken-Mix. Es geht auch so ein leichter Wind, der es vielleicht ein bisschen angenehmer macht. Der geht auch in der Nacht, dann noch bei um die 17 Grad. Der Radio- und Wettertrend. Sehr ähnlich schaut's morgen aus, da 32 Grad maximal und dazu Sonne pur.

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2: Guten Morgen.
3: Morgen und Holly Humberstone, das ist die nächste Künstlerin, die ihr hier gleich bei uns hört. Die hat ihr aktuelles Album rausgebracht im April und ich finde es richtig spannend, wie sie da rangegangen ist. Inspiration hat sie zum Beispiel in Dingen aus ihrer Kindheit gesucht. Also alte Ballettschuhe hat sie da gefunden oder noch ein Märchenbuch von früher und sowas hat ihr anscheinend bei ihrem kreativen Prozess geholfen.
2: Ja, und was dabei rausgekommen ist, klingt richtig gut. Hier ist sie für euch, Holly Humberstone, To Love Somebody.
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0: Radio mit einer Nummer, wo ich immer irgendwie mitklatschen will. Wesley Arms Sanctuary um 9.41 Uhr. Ja, und wir feiern, wir helfen. Das ist das Motto von Christian Zach, der Betreiber der Fun Arena in Ingolstadt. Der hat wieder Großes vor. Zum 5. Mal veranstaltet er am kommenden Wochenende an der Manchinger Straße das große Charity-Sommerfest.
1: Am Samstagabend geht's los mit der Warm-Up-Party und einem Star an den Turntables. Model, Schauspielerin und DJ Julia Siegel.
2: Wie viele Leute genau kommen werden oder ungefähr kommen werden, ich kann es überhaupt nicht abschätzen. Der Samstag ist komplett neu im Programm. Ich freue mich selber über 300 Leute, die einen Spaß da haben. Das ist so mein persönliches Ziel, 300 Leute vor der Bühne, die dann zum Gandhi, zu Julia Siegel oder auch zum Sonic abgehen. Dann bin ich happy. Je mehr das kommen, desto lustiger wird es, desto schöner wird es auch. Und ich freue mich, dass die vorbeikommen und dann für uns eben am Charity auflegt.
1: Also am Samstagabend ab 18 Uhr ist da Party angesagt und der Sonntag startet dann schon wieder um 10.
2: Dieses Jahr auch zum ersten Mal, also mit vielen Neuerungen dabei. Keinen bayerischen Frühschoppen, sondern diesmal ein Rock'n'Roll-Frühschoppen mit der Band The Lazy Bones. Danach dann die Tanzgruppen und um 17 Uhr kommt noch die Partyband Herrschaftszeiten. Die reißt dann nochmal ordentlich die Hütte ab. Danach kommt noch ein kleiner Star, die Katharina Eisenblut. Die war mal bei DSDS. Das sind alles so Menschen mit einem großen Herzen, die sagen, hey, wir geben was zurück. Wir haben es relativ easy, aber wir wollen einfach, dass es den anderen Menschen auch gut geht.
1: Und richtig gut ist auch, der Eintritt ist an beiden Tagen frei.
0: Das Geld aus den Einnahmen für Essen und Getränke geht komplett an die Street Bunny Crew und das Jugendprojekt in Freestyle.
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0: Radio mit Toto und Afrika um 9.49 Uhr und das große Genussprogramm bei Radio Inn. Wir präsentieren das Restaurant der Woche in der Radio Inn Gastro Lounge. 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
1: Und da ist Raimund Kuppe der Chef und das seit 22 Jahren.
2: Was den Kastaniengarten auch wirklich ausmacht, sind die klassischen bayerischen Gerichte, ob es die einfache Brotzeit ist, der Schweizer Wurstsalat, der hausgemachte Obersten, die Brotzeitbrätl etc. Aber dann auch die Warmgerichte, Schnitzel, die Currywurst, die Bratwürstel, die Hackten und die Händel.
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0: das ist Meredith Brooks mit Bitch hier bei Radio Inn um 9.56 Uhr. Wunderschönen guten Morgen. Und natürlich wird auch heute Morgen hier und da geblitzt. Und wo da unter anderem geblitzt wird, das weiß auch der Erfried hoffentlich.
1: Ja, Ihnen auch einen wunderschönen guten Morgen. Alle, die was Richtung Klinikum fahren, müssen wieder aufpassen. Audi Ring stehen die Freunde in Grün.
0: Ja, da stehen sie, 30er-Zone. Ihr wisst Bescheid, wenn ihr noch was habt, so wie der Erfried, 0841 300 und dreimal die 9. Das ist sie, die Radio-Innen-Verkehrs-Hotline. Und natürlich auch in der nächsten Stunde mehr Hits, mehr Vielfalt. Wir haben da die Jungs von Klock Klock für euch mit Out of the Dark. Und auch die ruhigeren Töne können wir hier bei Radio Melanie C gemeinsam mit Lisa, Left Eye Lopez und Never Be the Same Again.
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0: Radio Inn um kurz vor 10 und was haben wir denn da noch? Wir haben unter anderem kurz vor 10. So, und ganz viele Themen hat heute der Stadtrat in Vohburg auf der Tagesordnung. Um was es da geht, hört ihr in wenigen Minuten bei uns.
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11: Ich bin Christian Augustin. Wie geht's weiter mit der Rente? Heute übergibt die von der Bundesregierung eingesetzte Rentenkommission ihren Abschlussbericht an Bundeskanzler Friedrich Merz und Arbeitsministerin Bärbel Baas. Ein Vorschlag ist, dass ein Teil der Rentenbeiträge künftig in eine Kapitalrente fließt. Die Rentenbeiträge sollen außerdem um bis zu 2% steigen. Die Kommission geht davon aus, dass die Höhe der Renten mit den Vorschlägen langfristig steigt. Von bis zu 770 Euro mehr pro Monat ist die Rede. Deutschland ist bei E-Bikes ganz vorne mit dabei. Nirgendwo in Europa wird so viel Geld mit den elektrischen Fahrrädern verdient wie bei uns. Nach sehr erfolgreichen Jahren ist der Boom auf dem Markt aber langsam vorbei. Das ist gut für Käufer von E-Bikes, denn die Preise gingen im vergangenen Jahr bereits um 4% zurück. Insgesamt wurden 2025 in ganz Deutschland 3,7 Millionen Fahrräder verkauft. Jetzt schwitzen Sie schon. In Bayern sind heute die Mittelschulen in ihre Prüfungen zum Quali oder zum mittleren Abschluss gestartet. In diesem Jahr sind mehr als 60.000 Schülerinnen und Schüler dabei. Auch an den Realschulen gehen heute die Abschlussprüfungen weiter. Auf die mittlere Reife hoffen bayernweit gut 35.000 Schüler.
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11: Das Gewerbegebiet in Rockholding steht heute Abend auf der Tagesordnung im Voburger Stadtrat. Konkret geht es um den Aufstellungsbeschluss dazu und den Auftrag für die Bauplanung. Auch die Ferienbetreuung für Grundschüler ist Thema. Hier möchte man mit dem Caritas-Zentrum Pfaffenhofen und der Gemeinde Münchsmünster zusammenarbeiten. Die öffentliche Stadtratssitzung im Voburger Rathaus startet heute um 19 Uhr.
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6: Ah, schaut gut aus auf den Straßen, da läuft's momentan, keine Meldungen.
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6: In Ingolstadt wird am Audi-Ring geblitzt. Tempo 30 gilt hier.
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6: In Ingolstadt an der Wohnanlage Hollerstauden schon jetzt 26 Grad. Auch in Neuburg am Karlsplatz sind 26 Grad. Und in Schrobenhausen-Mühlried ebenfalls warme 26 Grad. Auch heute können wir über jeden Windstoß froh sein. Es wird wieder sehr heiß. Die Temperaturen steigen wieder auf über 30 Grad. Im Laufe des Abends können sich dann vor allem südlich der Donau einzelne Gewitterzellen entladen. Der Wettertrend. Die Woche bleibt einfach sonnig und sehr heiß. Jeden Tag Temperaturen zwischen 30 und sogar 35 Grad.
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2: Die Schulzeit neigt sich dem Ende zu und die Berufswahl steht an. Morgen startet in der Saturn Arena in Ingolstadt die Fachmesse Vocatium 2026. Dort können sich Schülerinnen und Schüler 2 Tage lang intensiv über verschiedene Wege in Ausbildung und Studium informieren. Los geht es morgen und übermorgen jeweils schon um 8.30 Uhr. Im Rahmen des Pfaffenhofener Kultursommers gibt es am Donnerstag ein musikalisches Highlight. Das Duo Pargold steht im Festsaal des Rathauses auf der Bühne. Das Konzert in Pfaffenhofen beginnt am Donnerstag um 19 Uhr. Sommerzeit ist Freilufttheaterzeit. Am Donnerstag bringt das Neuburger Volkstheater Robin Hood auf die Bühne. Im stimmungsvollen Ambiente des Residenzschlosses stellen sich Robin und seine Gefährten dem Sheriff von Nottingham in den Weg. Euch erwartet eine Inszenierung mit Witz, Spannung und einem Hauch Romantik. Beginn ist am Donnerstagabend um 20 Uhr. Am Freitag startet dann in Ingolstadt ein echtes Highlight für alle Musikfans unter freiem Himmel. Im Klenzepark beginnt die Reihe der Audi Sommerkonzerte mit dem großen Classic Open Air. Die Audi Bläserphilharmonie sorgt dabei für die passenden Klänge zum Start ins Wochenende. Packt die Picknickdecke ein, los geht es am Freitagabend um 20.30 Uhr.
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7: Schaut gut aus. Keine Meldungen hier.

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1: Zwei Blitzer im Ingolstädter Stadtgebiet, einmal in der Fauststraße einwärtsfahrend und am Audi-Ring, das ist eine 30er-Zone.
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1: Auch heute können wir über jeden Windstoß froh sein. Es wird wieder sehr heiß. Die Temperaturen steigen wieder auf über 30 Grad. Im Laufe des Abends können sich dann vor allem südlich der Donau einzelne Gewitterzellen entladen. Der Wettertrend. Die Woche bleibt einfach sonnig und sehr heiß. Jeden Tag Temperaturen zwischen 30 und sogar 35 Grad.
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2: Ab wann soll ein Kind ein Handy bekommen? Jeder Papa und jede Mama muss sich mit dieser Frage irgendwann auseinandersetzen. Ja, und der 12-jährige Prinz George, der ja jetzt ins Internat kommt, der soll erstmal kein Smartphone, sondern ein altes Klapphandy bekommen. Weil, sagt Papa Prinz William, Kinder auf Inhalte stoßen könnten, die sie nicht sehen sollten. Ja, vor allem, wenn er Prinz Harry googelt. Sensationell muss der zukünftige König von England im Jahr 2026 erstmal T9 lernen.
3: Und wir bleiben kurz auf der Insel. In London ist die Adele-Pause offenbar vorbei. Vor 2 Jahren hat sie ja angekündigt, eine etwas längere Pause zu machen. Jetzt soll sie laut Insidern in London im Studio sein und neue Musik aufnehmen. Dann ist die 2-jährige Schonfrist für Taylor Swift jetzt auch vorbei.
2: Und das Wirtschaftsmagazin Forbes hat Elon Musk jetzt offiziell zum ersten Billionär der Welt gekürt. Mussten sie wahrscheinlich im Querformat drucken, dass alle Nullen draufpassen. Aber der Grund für die Billion: Musks SpaceX-Aktien. Die sind jetzt schon den 3. Tag in Folge deutlich gefallen. Amerikanische Telekom.
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11: Ich bin Dominik Schweiger. Bei der Rente wird sich für uns alle einiges ändern. Die Bundesregierung will 33 Maßnahmen umsetzen, um das Rentensystem langfristig zu stabilisieren. Das hat Kanzler Merz angekündigt. Kollege Uli Reitinger, was sind denn da die wichtigsten Punkte?
12: Also wir müssen in Zukunft wohl mehr in die Rentenkasse einzahlen. Ein Teil des Geldes soll dann an die Börse gehen. Außerdem schlagen die Experten vor, dass das Renteneintrittsalter an die Lebenserwartung gekoppelt wird. Der nächste Schritt wird die Anhebung auf 68 Jahre sein. Und schließlich soll in Zukunft nicht mehr möglich sein, nach 45 Beitragsjahren ohne Abschläge früher in Rente zu gehen.
11: Zu viel Kommunikation mit KI-Chatbots wie ChatGPT kann einsam machen. Davor warnt der Sozialethiker Elmar Nass. Der Rheinischen Post sagte er, wenn digitale Systeme Gespräche mit Freunden oder vertrauten Menschen ersetzen, verstärke das Isolation. Nass warnt, ein Chatbot sei kein Gegenüber mit Verantwortung oder Empathie. In Bayern wird es im kommenden Wintersemester mehr zulassungsbeschränkte Studiengänge geben. Das zeigt eine Studie des Zentrums für Hochschulentwicklung. Für 34% der Studiengänge brauchen Bewerber demnach eine gewisse Abi-Note. Im Vorjahr waren es rund 30%. Grund dürfte sein, dass Hochschulen Beschränkungen wieder einführen, die wegen des G8-G9-Wechsels ausgesetzt worden waren.
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13: Ich bin Christian Augustin. Gegenseitiges Kennenlernen und die wichtigen Themen im Landkreis Neuburg-Schrobenhausen. Beides stand am Wochenende auf der Klausurtagung des teils neu gewählten Kreistags im Mittelpunkt. Dabei wurde geklärt, welche Aufgaben auf die Mitglieder zukommen und was besonders im Fokus steht. Dazu zählen zum Beispiel die Landkreisfinanzen, die Förderung der Wirtschaft und das Kreiskrankenhaus in Schrobenhausen. Entscheidungen wurden aber nicht getroffen. Das bleibt den kommenden Sitzungen des Neuburg-Schrobenhausener Kreistags vorbehalten.
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14: Schaut gut aus, keine Meldungen hier.
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14: 2 Blitzer im Ingolstädter Stadtgebiet, einmal in der Fauststraße einwärtsfahrend und am Audiring, das ist eine 30er-Zone.
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14: In Ingolstadt am Luitpoldpark momentan 28 Grad. Auch in Pfaffenhofen am Fernmeldebunker messen wir 28 Grad. In Eichstätt am Jura-Museum derzeit 27 Grad. Auch heute wird's nach Feierabend voll in unseren Freibädern an den Badeseen oder auch in den Flussufern. 30 Grad und mehr steht auch heute auf der Tagesordnung. Dazu viel Sonnenschein, kaum Wolken und nur so ein ganz laues Lüftchen. Aber so ein gewisses Gewitterrisiko gibt es auch für heute. Gerade südlich der Donau können sich heute einzelne Gewitterzellen entladen. Der Wettertrend. Es bleibt bei diesen Backofentemperaturen. Auch in den nächsten Tagen bewegen wir uns so zwischen 30 und 35 Grad.
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1: Hi, Ferry hier.
2: Und die Sophia. Und ja, schwitzt ihr noch oder badet ihr schon?
1: Ja, das Wetter schreit nach 5 Kugeln Eis und Freibadpommes. Also zusammengefasst nach allem, was Abkühlung bringt.
2: Ja, zum Beispiel auch ein Ventilator. Viele von uns haben bei dem Wetter ja schon irgendwie so auf Surviving-Modus umgestellt. Und deswegen waren wir beide gestern shoppen.
1: Ja, und du scheinst sehr happy mit deinem neuen Ventilator zu sein.
2: Ja, ich habe ihn gestern auch schon eingeweiht, direkt ausprobiert. Man musste ihn zum Glück gar nicht zusammenbauen. Das war ein schönes Erlebnis. Und er hat auch schon einen Namen. Er heißt Bethany. Und ich habe ihn direkt ein bisschen beglitzert. Also ich habe so Glitzersteinchen draufgeklebt, weil dann haben wir irgendwie direkt einen besseren Draht zueinander, hatte ich das Gefühl.
1: Bethany, der Ventilator. Ja. Verstehe ich das richtig?
2: Absolut richtig. Macht ihr das eigentlich auch, euren Sachen Namen geben?
1: Sophia, vor meinem inneren Auge sehe ich da gerade kollektives Kopfschütteln bei den Hörerinnen und Hörern.
2: Nein, ich bleib dabei. Ich glaube dran, dass ich da für dich alleine bin.
1: Naja, noch mehr Abkühlungstipps, abgesehen vom Ventilator, gibt's morgen um 8.20 Uhr. Da geht's um ein Event an der Donau. Also seid dabei.
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6: A8 München Richtung Stuttgart, zwischen Zusmarshausen und Günzburg momentan 1 Kilometer Stau. Und die A9 München Richtung Nürnberg, zwischen Ingolstadt Süd und Ingolstadt Ost, 1 Kilometer stockender Verkehr.
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6: In Ingolstadt ein Blitzer im Audi-Kreisel und in der Fauststraße einwärtsfahrend.
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6: Auch heute wird's nach Feierabend voll in unseren Freibädern an den Badeseen oder auch an den Flussufern. 30 Grad und mehr steht auch heute auf der Tagesordnung. Dazu viel Sonnenschein, kaum Wolken und nur so ein ganz laues Lüftchen. Aber so ein gewisses Gewitterrisiko gibt es auch für heute. Gerade südlich der Donau können sich heute einzelne Gewitterzellen entladen. Der Wettertrend. Es bleibt bei diesen Backofentemperaturen. Auch in den nächsten Tagen bewegen wir uns so zwischen 30 und 35 Grad.
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12: Ich bin Dominik Schweiger. 33 Vorschläge hat die Rentenkommission für eine Reform gemacht und Kanzler Merz will alle davon umsetzen. Man könne es sich nicht erlauben, Maßnahmen rauszunehmen oder abzulehnen, heißt es. Von Sozialverbänden und Gewerkschaften gibt's unter anderem Kritik an der schrittweisen Erhöhung des Renteneintrittsalters. Ein Reformvorschlag trifft besonders die Gastrobranche hart, nämlich die Abschaffung von Minijobs. Das Anstrengendste für Lehrerinnen und Lehrer ist ganz oft das Verhalten ihrer Schüler. Fast die Hälfte der befragten Lehrkräfte hat das in einer Umfrage für das Deutsche Schulbarometer gesagt. Mehr von Lea Matschulat.
13: Die Schüler können sich nicht gut konzentrieren, sie haben keinen Bock oder sie rufen ständig dazwischen, werden womöglich auch aggressiv. Dieses Verhalten der Kinder und Jugendlichen stresst Lehrer und Lehrerinnen und das zunehmend. In der aktuellen Schulbarometer-Umfrage haben 46% dort ihr Kreuz gemacht. Vor 2 Jahren waren es 34% der Befragten.
12: Schon seit Tagen ist es richtig, richtig heiß in Bayern. Regen ist erstmal nicht in Sicht. Mehrere Städte rufen deswegen zum Wassersparen auf. Zum Beispiel in Würzburg und München bitten die Trinkwasserversorger darum, Pools momentan nicht zu befüllen und beim Gießen Regenwasser zu verwenden. Im Lauf der Woche werden in Bayern Temperaturen von bis zu 39 Grad erwartet.
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14: A8 München Richtung Stuttgart zwischen Zusmershausen und Günzburg 1 Kilometer Stau. Und die A9 München Richtung Nürnberg zwischen Ingolstadt Süd und Ingolstadt Ost 1 Kilometer Stau auch hier.
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14: In Ingolstadt wird in der Fauststraße geblitzt, einwärts fahrend. Und in Stammham steht der Blitzer in der Ortsmitte Richtung Heppberg fahrend.
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14: In Ingolstadt an der Schillerbrücke momentan 29 Grad. Am Neuburger Oswaldplatz sind es auch 29 Grad und 28 Grad in Eichstätt beim Figurenfeld. Auch heute steht wieder die große Hitze auf dem Programm mit mehr als 30 Grad am Nachmittag. Dazu kaum eine Wolke. Richtung Abend kann es gerade südlich der Donau einzelne Hitzegewitter geben. Aber die große Abkühlung bleibt erstmal aus. Der Wettertrend. Das Schwitzen geht weiter. Auch in den nächsten Tagen bleibt es anstrengend heiß mit Temperaturen zwischen 30 und 35 Grad. Ein gewisses Gewitterrisiko gibt es zwar, aber einzelne Hitzegewitter entladen sich nur punktuell bei uns in der Region.
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1: Mittagshitze und gefühlt steht die Luft. Trotzdem bewegt sich die Welt um uns herum. Was bei euch in der Region gerade wichtig ist, das hört ihr gleich bei unseren Lokalreportern. Und darüber sprechen wir in wenigen Minuten.
2: Stimmung bei der Fußball-Weltmeisterschaft. Nach dem Sieg der deutschen Mannschaft am Wochenende haben die Fans sogar richtig gefeiert. Unsere Fußballfüchse reden heute aber nicht über eine Partie, sondern nehmen das, was an den Spielern dran ist, genauer unter die Lupe. Mehr von den kleinen und dem großen WM-Experten gibt's gleich hier bei Radio M.
1: Dankeschön, dazu kriegt ihr von uns das Beste aus den 90ern. Bryan Adams macht euch gleich eine Liebeserklärung mit seiner Herzschmerzballade Everything I do it for you. Und dazu noch Hits von heute. Hier ist für euch Alex Warren mit Fever Dream.

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2: Unsere Radio in Fußballfüchse sind jetzt wieder dran. Dieses Mal haben es ihnen ganz besondere Details an den Spielern angetan.
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5: Das Thema heute ist das, was die Spieler unten drunter haben. Also nicht unten drunter, sondern unter den Schuhen drunter. Noppen oder Eisenstollen?
4: Noppen werden meistens benutzt, weil Noppen sind halt gut für trockenen Rasen.
5: Das sind also kleinere Gummistollen quasi.
4: Ja, und sind mehr am Fuß. Also
5: Sind mehr als bei Eisenstollen?
4: Ja.
5: Ach, wusste ich gar nicht. Ach, haben wir schon wieder was gelernt auf jeden Fall.
4: Und man bevorzugt Noppen.
5: Weil?
4: Weil der Druck vom Spieler gleichmäßig verteilt wird auf dem Platz.
5: Ach, perfekt. Okay. Mhm. Und wann braucht man dann überhaupt Eisenstollen genau?
6: Also Eisenstollen werden sehr, sehr, sehr selten benutzt. Okay. Auch wegen dem hohen Verletzungsrisikofaktor. Ja, wegen dem Verletzungsrisiko ist es auch gefährlich dir gegenüber.
5: Mhm.
6: Und bei einer Grätsche will ich nicht diesen Eisenstollen im Bein haben. Aber die werden benutzt bei nassen und tiefem Rasen. Also wenn der Rasen, manchmal hat er ja noch so eine Wasserschicht drüber.
5: Mhm.
6: Und das ist halt besser, wenn man tief in den Rasen reinkommt, damit man guten Halt hat. Also bei manchen Spielen, wenn ganz trockener Rasen ist, dann sehen die Schiedsrichter es einfach nicht ein, dass man Eisenstollen braucht.
4: Ja, und dann sehr gefährlich.
6: Ja, weil dann sagen die Schiedsrichter, nee, du spielst jetzt mit Noppen.
5: Ist auch richtig so.
6: Ja, finde ich auch. Ja.
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2: Ich bin Christian Augustin. Im Prozess um den Finanzskandal im Bistum Eichstätt ist das Urteil gefallen. Die beiden Angeklagten wurden vor dem Landgericht München jeweils zu Bewährungsstrafen verurteilt. Vorausgegangen waren Deals mit dem Gericht. Der ehemalige Vize-Finanzdirektor des Bistums

0: Ein Jahr und 4 Monate, der Immobilienentwickler aus den USA 1 Jahr und 2 Monate auf Bewährung. Dem Bistum Eichstätt entstand durch undurchsichtige Immobiliengeschäfte ein Millionenschaden. Am Wochenende ist in Neuburg-Heinrichsheim eine Terrasse in Brand geraten. Die Ermittler der Kriminalpolizei fanden bei ihren Untersuchungen mittlerweile die Ursache für das Feuer heraus. Ein technischer Defekt an einem WLAN-Verstärker in einer Steckdose war der Auslöser. Obwohl 4 Ersthelfer mit Gartenschlauch und Poolwasser den Brand recht schnell unter Kontrolle bekamen, liegt der Schaden an der Terrasse bei rund 50.000 Euro. Das Gewerbegebiet in Rockholding steht heute Abend auf der Tagesordnung im Voburger Stadtrat. Konkret geht es um den Aufstellungsbeschluss dazu und den Auftrag für die Bauplanung. Auch die Ferienbetreuung für Grundschüler ist Thema. Hier möchte man mit dem Caritas-Zentrum Pfaffenhofen und der Gemeinde Münster zusammenarbeiten. Die öffentliche Stadtratssitzung im Voburger Rathaus startet heute um 19 Uhr. 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
2: A9 München Richtung Nürnberg zwischen Manching und Ingolstadt aus 2 Kilometer stockender Verkehr.
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2: In Stammham steht der Blitzer direkt in der Ortsmitte, fotografiert Richtung Heppberg fahrend.
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2: Auch heute steht wieder die große Hitze auf dem Programm mit mehr als 30 Grad am Nachmittag. Dazu kaum eine Wolke. Richtung Abend kann es gerade südlich der Donau einzelne Hitzegewitter geben. Aber die große Abkühlung bleibt erstmal aus. Der Wettertrend. Das Schwitzen geht weiter. Auch in den nächsten Tagen bleibt es anstrengend heiß mit Temperaturen zwischen 30 und 35 Grad. Ein gewisses Gewitterrisiko gibt es zwar, aber einzelne Hitzegewitter entladen sich nur punktuell bei uns in der Region.

0: Prüfen hier an diesem schwitzig heißen Dienstagmittag. Ja, es ist Sommer und ja, da darf es heiß sein. Mir persönlich ist das gerade allerdings ein bisschen zu krass und vor allem auch, dass die Nächte so warm sind. Schwierig, da die Wohnung kühl zu halten. Habt ihr denn vielleicht noch irgendwelche Geheimtipps, wie man die Kühle in der Wohnung hält?
1: Wenn es einem einfach gerade viel zu heiß ist, kann man sich auch einfach mal schnell kalt abduschen oder sich ein Eis gönnen.
2: Ventilator und immer Jalousie runter und Fenster gekippt halten nur tagsüber, damit es irgendwie ein bisschen durchzieht.
1: Solche Sprühflaschen, mit denen man sich immer mit Wasser einsprühen kann, das kühlt auch auf jeden Fall ab.
3: Wenn man also in der heißen Zeit beschattet und dann in der kühlen Zeit mal durchlüftet.
4: Ich hänge immer nasse Tücher aus auf dem Wäscheständer und durch die Verdunstung wird das ein bisschen runtergekühlt. Das geht schon.
0: Ja, Wasser ist immer gut. Ich habe gestern für die Kinder so ein kleines Planschbecken aufgestellt und für mich ein Eimer eiskaltes Wasser für die Füße und ja, das hat geholfen. Bleibt cool an diesem heißen Dienstag. Weiter geht's hier bei Treffpunkt Mittag mit mehr Hits, mehr Vielfalt.

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7: Ich bin Dominik Schweiger. 33 Vorschläge hat eine 13-köpfige Kommission für eine große Rentenreform gemacht und die sollen auch alle umgesetzt werden, hat Kanzler Merz angekündigt. Tanja Wagner berichtet.
8: Die 33 Maßnahmen greifen ineinander und balancieren sich aus, betonte Merz bei der Pressekonferenz in Berlin. Einzelne Maßnahmen herauszunehmen, könne man sich nicht erlauben. Wichtigste Säule bleibt demnach die gesetzliche Rente, die auch nicht gekürzt werde, versprach der Kanzler. Hinzu kommen soll eine Kapitalrente, die von Arbeitnehmern und Arbeitgebern je zur Hälfte getragen wird.
7: Im Einzelhandel wird so viel geklaut wie noch nie. Laut dem Handelsforschungsinstitut IHI sind letztes Jahr Waren im Wert von mehr als 4,3 Milliarden Euro gestohlen worden. Am meisten klauen dabei Kunden. Gut 900 Millionen Euro an Waren haben Angestellte mitgehen lassen. Seit dem Jahr 2020 haben die Diebstähle durch Kunden stark zugenommen. Ein Mann filmt im Zug einer jungen Frau unter den Rock. Eine Zeugin spielt daraufhin die UNO-Richtungswechselkarte und filmt den Mann. Die Frau habe bemerkt, wie der 57-Jährige den Intimbereich der jungen Frau gefilmt hat, selbst ein Video gestartet und die junge Frau angesprochen, heißt es von der Bundespolizei. Der Täter habe sich daraufhin entschuldigt und das Video gelöscht. Eine Anzeige gab's aber trotzdem.
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9: A9 Nürnberg in Richtung München. Achtung bitte zwischen Denkendorf und Lenting. Da liegen Plastikteile und zwar ziemlich blöd ausgerechnet im Baustellenbereich. Und gleich nochmal die A9 München Richtung Nürnberg. Zwischen Manching und Lenting sind es momentan 2 Kilometer Stau.
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9: In Stammham steht der Blitzer und zwar ziemlich genau auf Höhe der Ortsmitte, fotografiert in Richtung Heppberg fahrend.
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9: In Ingolstadt am Kreuztor 29 Grad, in Schrobenhausen an der Franz-von-Lindbach-Schule heiße 30 Grad und auch bei euch in Waidhofen, Landkreis Neuburg-Schrobenhausen, da flimmert die Luft bei aktuell 30 Grad. Auch heute können wir über jeden Windstoß froh sein. Es wird wieder sehr heiß, die Temperaturen steigen wieder auf über 30 Grad. Im Laufe des Abends können sich dann vor allem südlich der Donau einzelne Gewitterzellen entladen. Der Wettertrend, die Woche bleibt einfach sonnig und sehr heiß. Jeden Tag Temperaturen zwischen 30 und sogar 35 Grad.
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9: Mit uns wisst ihr immer, was bei euch daheim los ist. Unsere Lokalreporter sprechen in der kommenden halben Stunde über dieses Thema aus eurer Region.
12: Vom After-Corona-Draußen-Meeting zum Benefiz-Open-Air-Festival. Am Wochenende ist wieder Sommerfest der Fun Arena in Ingolstadt mit großem Programm und Stargast. Die Infos dazu gibt's in wenigen Augenblicken hier bei Radio Inn.
9: Dazu kriegt ihr Musik, bevor ihr kurz vorm Schmelzpunkt seid an diesem heißen Dienstag. Erfrischende Sommersongs gleich. Vance Joy mit Riptide. Und hier ist für euch der sympathische Kamerad mit Hug Yourself.

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2: Wir feiern, wir helfen. Das Motto von Christian Zach, der Betreiber der Fun Arena in Ingolstadt, hat wieder Großes vor. Zum 5. Mal veranstaltet er am kommenden Wochenende an der Manchinger Straße das große Charity-Sommerfest. Tausende Gäste werden erwartet. Am Samstagabend geht's los mit der Warm-Up-Party und einem Star an den Turntables, Model, Schauspielerin und DJ Julia Siegel.
3: Wie viele Leute genau kommen werden oder ungefähr kommen werden, ich kann es überhaupt nicht abschätzen. Der Samstag ist komplett neu im Programm. Ich freue mich selber über 300 Leute, die einen Spaß da haben. Das ist so mein persönliches Ziel, 300 Leute vor der Bühne, die dann zum Gandhi, zu Julia Siegel oder auch zum Sonic abgehen. Dann bin ich happy. Je mehr das kommen, desto lustiger wird es, desto schöner wird es auch. Und ich freue mich, dass die vorbeikommen und dann für uns eben am Charity auflegt.
2: Also der Samstagabend ab 18 Uhr mit Stargast Julia Siegel und der Sonntag startet dann schon um 10 Uhr.
3: Dieses Jahr auch zum ersten Mal, also mit vielen Neuerungen dabei. Keinen bayerischen Frühschoppen, sondern diesmal einen Rock'n'Roll-Frühschoppen mit der Band The Lazy Bones. Danach dann die Tanzgruppen und um 17 Uhr kommt noch die Partyband Herrschaftszeiten. Die reißt dann mal ordentlich die Hütte ab. Danach kommt noch ein kleiner Star, die Katharina Eisenblut, die war mal bei DSDS. Das sind alles so Menschen mit großen Herzen, die sagen, hey, wir geben was zurück, wir haben es relativ easy, aber wir wollen einfach, dass es den anderen Menschen auch gut geht.
2: Der Eintritt ist an beiden Tagen frei. Das Geld aus den Einnahmen für Essen und Getränke geht komplett an die Street Bunny Crew und das Jugendprojekt In Freestyle.
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3: A9 München Richtung Nürnberg zwischen Manching und Ingolstadt-Ost. Momentan 4 Kilometer stoppender Verkehr. Die Gegenseite der A9 Nürnberg in Richtung München zwischen dem Dreieck Holledau und Pfaffenhofen gefahr durch ein Metallteil auf der Fahrbahn. Und dann noch die B300 Schrobenhausen, Münster-Mühlried. Achtung auf Höhe Lauterbacher Weg. Da brennt es, deswegen sind aktuell hier beide Fahrtrichtungen der B300 gesperrt.
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3: Auf der B13 steht ein Blitzer, und zwar, wenn man von Pörnbach herkommt, Richtung Pfaffenhofen fahrend, auf Höhe Straßhof ist eine 60er-Zone.
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3: Auch heute können wir über jeden Windstoß froh sein. Es wird wieder sehr heiß. Die Temperaturen steigen wieder auf über 30 Grad. Im Laufe des Abends können sich dann vor allem südlich der Donau einzelne Gewitterzellen entladen. Der Wettertrend. Die Woche bleibt einfach sonnig und sehr heiß. Jeden Tag Temperaturen zwischen 30 und sogar 35 Grad.

Wir von hier, hier ist Treffpunkt Mittag am Dienstag. Gestern Abend habe ich noch das Spielzeug im Garten aufgeräumt und wurde dabei von den Junibummeln nur so umschwirrt, wie die kleinen Hubschrauber haben die rumgebrummt. Und es ist richtig schön, wenn die Junibummeln in der Abenddämmerung rumgeistern, dann weiß man, gerade laufen die längsten Tage des Jahres. Die Nächte wirklich kurz derzeit. Unsere Kinder gehen mit Sonnenlicht ins Bett und stehen mit Sonnenlicht wieder auf. Wobei das mit dem Einschlafen bei Tageslicht

ist oft eine schwierige Nummer. Kriegt ihr eure Kinder gerade pünktlich ins Bett? Ich leider nicht. Rollladen kann ich nicht komplett zumachen, weil dann wird es einfach so schnell warm im Raum. Also bei uns daheim gilt, je länger die Tage sind, umso länger dauert auch dieses Abendeinschlafprogramm. Immerhin am 21., sprich am Sonntag, ist dann der längste Tag des Jahres. Danach werden die Tage wieder kürzer. Bis wir das allerdings merken, dauert es zum Glück noch ein paar Wochen. Und jetzt ist erstmal Sommer bei uns in der Region. Mit langen Abenden und brummenden Junibrummeln.

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1: Ich bin Dominik Schweiger. 33 Vorschläge hat eine 13-köpfige Kommission für eine große Rentenreform gemacht und die sollen auch alle umgesetzt werden, hat Kanzler Merz angekündigt. Tanja Wagner berichtet.
2: Die 33 Maßnahmen greifen ineinander und balancieren sich aus, betonte Merz bei der Pressekonferenz in Berlin. Einzelne Maßnahmen herauszunehmen, könne man sich nicht erlauben. Wichtigste Säule bleibt demnach die gesetzliche Rente, die auch nicht gekürzt werde, versprach der Kanzler. Hinzu kommen soll eine Kapitalrente, die von Arbeitnehmern und Arbeitgebern je zur Hälfte getragen wird.
1: Im Einzelhandel wird so viel geklaut wie noch nie. Laut dem Handelsforschungsinstitut IHI sind letztes Jahr Waren im Wert von mehr als 4,3 Milliarden Euro gestohlen worden. Am meisten klauen dabei Kunden. Gut 900 Millionen Euro an Waren haben Angestellte mitgehen lassen. Seit dem Jahr 2020 haben die Diebstähle durch Kunden stark zugenommen. Ein Mann filmt im Zug einer jungen Frau unter den Rock. Eine Zeugin spielt daraufhin die UNO-Richtungswechselkarte und filmt den Mann. Die Frau habe bemerkt, wie der 57-Jährige den Intimbereich der jungen Frau gefilmt hat, selbst ein Video gestartet und die junge Frau angesprochen, heißt es von der Bundespolizei. Der Täter habe sich daraufhin entschuldigt und das Video gelöscht. Eine Anzeige gab's aber trotzdem.
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3: Die A9 Nürnberg nach München zwischen Denkendorf und Lenting. Gefahr durch mehrere Plastikteile im Baustellenbereich auf der Fahrbahn. Im weiteren Verlauf der A9 zwischen Dreieck Nürnberg, Feucht und Allersberg. Der rechte Fahrstreifen blockiert hier ein brennendes Fahrzeug. Da läuft ein Feuerwehreinsatz. Sichtbehinderung durch Rauch. Die Gegenrichtung A9 München nach Nürnberg zwischen Manching und Ingolstadt Nord. Hier staut sich's auf 4 Kilometer 9 Minuten plus.
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5: In Stammham wird geblitzt, direkt in der Ortsmitte, Richtung Heppberg fahrend.
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8: Auch heute wird's nach Feierabend voll in unseren Freibädern, an den Badeseen oder auch an den Flussufern. 30 Grad und mehr steht auch heute auf der Tagesordnung. Dazu viel Sonnenschein, kaum Wolken und nur so ein ganz laues Lüftchen. Aber so ein gewisses Gewitterrisiko gibt es auch für heute. Gerade südlich der Donau können sich heute einzelne Gewitterzellen entladen. Der Wettertrend. Es bleibt bei diesen Backofentemperaturen. Auch in den nächsten Tagen bewegen wir uns so zwischen 30 und 35 Grad.
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2: Die Schulzeit neigt sich dem Ende zu und die Berufswahl steht an. Morgen startet in der Saturn Arena in Ingolstadt die Fachmesse Vocatium 2026. Dort können sich Schülerinnen und Schüler 2 Tage lang intensiv über verschiedene Wege in Ausbildung und Studium informieren. Los geht es morgen und übermorgen jeweils schon um 8.30 Uhr. Im Rahmen des Pfaffenhofener Kultursommers gibt es am Donnerstag ein musikalisches Highlight. Das Duo Pargold steht im Festsaal des Rathauses auf der Bühne. Das Konzert in Pfaffenhofen beginnt am Donnerstag um 19 Uhr. Sommerzeit ist Freilufttheaterzeit. Am Donnerstag bringt das Neuburger Volkstheater Robin Hood auf die Bühne. Im stimmungsvollen Ambiente des Residenzschlosses stellen sich Robin und seine Gefährten dem Sheriff von Nottingham in den Weg. Euch erwartet eine Inszenierung mit Witz, Spannung und einem Hauch Romantik. Beginn ist am Donnerstagabend um 20 Uhr. Am Freitag startet dann in Ingolstadt ein echtes Highlight für alle Musikfans unter freiem Himmel. Im Klenzepark beginnt die Reihe der Audi Sommerkonzerte mit dem großen Classic Open Air. Die Audi Bläserphilharmonie sorgt dabei für die passenden Klänge zum Start ins Wochenende. Packt die Picknickdecke ein, los geht es am Freitagabend um 20.30 Uhr.
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11: Die A9 Nürnberg nach München zwischen Greding und Altmühltal. Der rechte Fahrstreifen gesperrt durch einen defekten LKW. Gegenrichtung A9 München nach Nürnberg zwischen Manching und Ingolstadt Ost. 4 Kilometer Stau, gut 10 Minuten dauert's länger.
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12: Immerhin, hier gibt's nichts zu meckern. Momentan keine Blitzer gemeldet. Gute Fahrt euch.
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12: Auch heute wird's nach Feierabend voll in unseren Freibädern, an den Badeseen oder auch an den Flussufern. 30 Grad und mehr steht auch heute auf der Tagesordnung. Dazu viel Sonnenschein, kaum Wolken und nur so ein ganz laues Lüftchen. Aber so ein gewisses Gewitterrisiko gibt es auch für heute. Gerade südlich der Donau können sich heute einzelne Gewitterzellen entladen. Der Wettertrend. Es bleibt bei diesen Backofentemperaturen. Auch in den nächsten Tagen bewegen wir uns so zwischen 30 und 35 Grad.
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13: Dienstagnachmittag mit Radio Inn und im Prozess um den Finanzskandal im Bistum Eichstätt, es geht um sagenhafte Millionenbeträge, ist heute ein Urteil gefallen. Die Hintergründe in den Regionalnachrichten um 5:30.
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14: Ich bin Dominik Schweiger. Ritterburgen, Piratenschiffe und Prinzessinnen. Spielzeughersteller Playmobil hat seine Produktion in Deutschland offiziell eingestellt. Eine Woche vor der Werksschließung im mittelfränkischen Zirndorf sind die letzten Beschäftigten gegen Bezahlung freigestellt worden. Die Produktion der international bekannten Playmobil-Figuren soll aus Kostengründen in den Werken in Malta und Tschechien gebündelt werden. Der NC, also ein bestimmter Abischnitt fürs Studium, verliert bei uns immer weiter an Bedeutung. Laut dem Zentrum für Hochschulentwicklung sind nur noch etwa ein Drittel der Studiengänge zulassungsbeschränkt. Mehr von Claudia Wächter.
15: Nächtelanges Büffeln für einen Top-Abi-Durchschnitt ist nicht mehr unbedingt nötig. Die allermeisten Studierenden, die können nämlich nun das Fach und auch die Hochschule wählen, sagen die Forschenden. Und selbst in NC-Studienfächern wie Medizin oder Pharmazie, da ist die Chance nun größer, einen Platz zu ergattern, weil das Angebot zunimmt.
14: Kanzler Merz hat die Reformvorschläge der Rentenkommission gelobt. Von einer sehr substanziellen und durchdachten Vorlage hat er gesprochen. Er sei sich mit Arbeitsministerin Baas einig, dass das Reformpaket mit seinen 33 Punkten komplett umgesetzt werden solle. Das beinhaltet etwa die zusätzliche Kapitalrente oder dass das Renteneintrittsalter an die Lebenserwartung angepasst werden soll. Bei der Fußball-WM spielen heute zwei Mitfavoriten auf den Titel ihren zweiten Spieltag. Los geht's um 19 Uhr mit Portugal gegen Usbekistan. Um 22 Uhr trifft dann Thomas Tuchel mit seinen Engländern auf Ghana. Portugal wartet doch auf einen Sieg beim laufenden Turnier. Die Engländer könnten den Gruppensieg klar machen, wenn sie gewinnen.
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13: 2 nach 3, die A9 Fahrtrichtung Nürnberg zwischen Manching und Denkendörfen. 9 Kilometer stockend aktuell, Viertelstunde mehr, ansonsten normaler Verkehr.
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13: Mit der B16 kurz vor der Ausfahrt Richtung Neustadt an der Donau im 80er Bereich haben wir von Gerry gemeldet und von der Leonie Heppberg 30er Zone Fahrtrichtung Lenting. Stau oder Blitzer sind ein Fall für die Radio In Verkehrshotline. Die erreicht ihr unter der 0841 303 mal die 9. Es Radio in Wetter, der Dienstag macht genau da weiter, wo die Hitzewelle aufgehört hat. Sonne, Wolken, Temperaturen, bei denen selbst der Schatten langsam kündigen möchte. Aktuell 32 Grad in Ehekirchen, 31 in Mindelstetten. Das ein oder andere Hitzegewitter lokal nicht ausgeschlossen am Nachmittag und am Abend. Ansonsten in der kommenden Nacht Tiefstwerte zwischen 16 und 19 Grad. Wir machen mit Hochsommer weiter, auch morgen am Mittwoch mit viel Sonne und ein paar Quellwolken am Nachmittag, 31 bis 34 Grad unter Radio in Wetter Trend mit dem vorläufigen Hitzehöhepunkt am Donnerstag mit richtig viel Sonne, lokal bis zu 36 Grad.
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13: Und damit hätten wir es Dienstagnachmittag. Servus zusammen. Ein Sprung ins kalte Wasser und der Arbeitstag wäre sofort deutlich schöner, oder? Was darf für euch an einem perfekten Badetag außer sommerlichen Temperaturen nicht fehlen? Kühle Getränke, Sonnencreme, Luftmatratze, Pommes oder der eine Mensch, der garantiert nicht mit nasser Badehose aufs Handtuch tropft? Wir haben nachgefragt mit dem Radio in Mikrofon. Antworten gibt's nach. Mehr Hits, mehr Vielfalt gleich mit Beloved, Sweet Harmony. Und hier ist Teddy Swims, hier ist der Mr. Know-It-All.

0: Der Lifesaver von Sunrise Avenue. Das ist Radio Inn am Dienstagnachmittag, Viertel nach drei. Und es wäre jetzt was, oder? So ein erfrischender Sprung ins kalte Wasser. Einfach alles auf der Arbeit stehen und liegen lassen und ab an den Badesee. Naja, allzu lange dauert es ja auch nicht mehr bis zum Feierabend. Und dann können wir genau das machen. Nur, dass alle To-Dos für heute dann auch hoffentlich erledigt sind. Was darf für euch an einem perfekten Badetag nicht fehlen?
1: Auf jeden Fall die Sonne.
2: Beachvolleyball.
1: Gute Freunde und irgendwie ein paar Spiele, ein bisschen was zu trinken, zu essen.
2: Vielleicht auch ein Kasten Bier.
1: Ein gutes Buch gehört immer dazu, gute Stimmung, ein paar Snacks.
3: Eine Badehose und ein Tuch.
1: Sonnencreme.
4: Am Campingstuhl, dass man nicht auf dem Boden sitzen muss.
1: Richtig viel braucht's eigentlich nicht. Ein Eis vielleicht und vielleicht Wasserpistolen.
0: Also wir halten fest, ohne Sonnencreme geht nichts, ohne Eis wird's traurig und ohne jemanden, der die Kühltasche trägt, wird's körperlich anspruchsvoll.
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0: Long Together, Mark Ember. Das ist Radio Inn um 4 Minuten vor 4:30. Ihr kennt es vielleicht, man sucht daheim was und dann findet man auf einmal Sachen, die hat man gar nicht gesucht. So auch passiert jetzt in Frankreich. Top aktuelle Geschichte. Denn bei einer Drogenrazzia, was sucht man da? Richtig. Ja, da hat in Paris die Polizei so nebenbei ein gestohlenes Picasso-Gemälde im Wert von bis zu 15 Millionen Euro entdeckt. Ja, der Diebstahl war der eigentlichen Besitzerin noch gar nicht aufgefallen. Frei nach dem Motto, ein verschwundener Picasso bringt in Paris offenbar niemanden aus der Ruhe. Aber wenn die Deutsche Bahn bei uns im Bordbistro zukünftig die Pommes von der Speisekarte streicht, herrscht sofort Ausnahmezustand. Wow, in der kommenden halben Stunde für euch musikalischer Ausnahmezustand mit Ed Sheeran, ja, Celestial und Huntrix, die K-Pop Demon Hunters, Golden bei Radio Inn.
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1: Mit Furkan Beuratz. Im Prozess um die Finanzaffäre im Bistum Eichstätt ist heute ein Urteil gefallen. Der frühere Finanzchef des Bistums Eichstätt und sein Geschäftspartner sind zu Bewährungsstrafen verurteilt worden. Gerichtssprecher Laurent Lafleur.
2: Das Landgericht München II hat die beiden Angeklagten heute schuldig gesprochen, wegen insbesondere Bestechung und Bestechlichkeit im geschäftlichen Verkehr, und hat Freiheitsstrafen von 1 Jahr und 2 Monaten und 1 Jahr und 4 Monaten gegen die beiden Angeklagten verhängt. Die beiden Freiheitsstrafen wurden zur Bewährung ausgesetzt.
1: Dem ehemaligen stellvertretenden Finanzdirektor und seinem Geschäftspartner wurden Untreue und Bestechlichkeit vorgeworfen. Sie sollen mit Immobiliengeschäften in den USA Millionen Euro der Diözese in den Sand gesetzt haben. Nach dem schweren Verkehrsunfall gestern Nachmittag auf der A9 bei Kipfenberg hat die Polizei nun weitere Details veröffentlicht. Ein VW-Bus rammte aus ungeklärten Gründen das Heck eines LKW. Die Wucht des Aufpralls zerquetschte die rechte Fahrzeugseite und klemmte die Beifahrerin ein. Nach einer Befreiungsaktion durch die Feuerwehr flog ein Rettungshubschrauber die schwerstverletzte Frau sofort in ein Krankenhaus. Der Fahrer erlitt bei dem Aufprall leichte Verletzungen. Der Gesamtschaden liegt bei etwa 30.000 Euro. Die Autobahn war über 3 Stunden hinweg komplett gesperrt. Die Polizei sucht nun Zeugen, um die genaue Unfallursache zu klären. Gemeinderatssitzungen heute Abend in Schweitenkirchen und auch in Bar Ebenhausen. In Schweitenkirchen geht es unter anderem um die Friedhofsgebühren. Die sollen sich ändern. Darüber wird heute entschieden. Außerdem berät man über einen Antrag der AfD auf Live-Übertragungen aus dem Schweitenkirchener Gemeinderat. In Bar Ebenhausen steht die Vereidigung des 3. Bürgermeisters und eines neuen Gemeinderatsmitglieds an. Beide Sitzungen starten heute um 19 Uhr. 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
0: Gleich 4:02. Die A9 Stop-and-Go-Verkehr zwischen Manching und Ingolstadt Ost. Aktuell 9 Minuten mehr. Zwischen Ingolstadt Nord und Denkendorf gibt's nochmal 5 Minuten obendrauf.
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0: Mit der B16 kurz vor der Ausfahrt Neustadt an der Donau im 80er-Bereich und Heppberg 30er-Zone Fahrtrichtung Lenting. Dankeschön an Leonie und Gary. Und Stau oder Blitzer, wenn ihr seht, anrufen oder WhatsApp schicken an die Radio in Verkehrshotline. Ist und bleibt für euch die 0841 303 mal die 9. Das Radio in Wetter mit Sonne, Wolken und bis zu 34 Grad. Das Wetter liefert heute wieder Hochsommer mit eingebautem Kreislaufcheck bei aktuellen Temperaturen um 32 Grad in Rohrbach oder Wellheim zum Beispiel. Das ein oder andere Gewitter nicht ausgeschlossen mit Blick Richtung Feierabend. Ansonsten schiedlich friedlich durch Abend und Nacht bei Tiefstwerten zwischen 16 und 19 Grad. Morgen der Mittwoch ähnlich wie heute mit viel Sonnenschein. Ab dem Nachmittag wieder Quellwolken, aber keine Gewitter angekündigt bei bis zu 34 Grad. Der Radio in Wettertrend für den Donnerstag dann mit dem absoluten Hitzeknaller, vorerst zumindest. Mit richtig viel Sonnenschein fällt lokal die 36 Grad Marke.
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0: So, es ist Dienstagnachmittag und Tierarzt auf dem Land, das klingt nach Idylle, nach viel frischer Luft. Bedeutet aber auch Notfälle, lange Wege und Kühe, die sich nicht an Praxisöffnungszeiten halten. Warum Bayern dafür extra Studienplätze reserviert hat und was die Landtierarztquote bisher gebracht hat, sprechen wir drüber nach. Mehr Hits, mehr Vielfalt für euren Dienstagnachmittag gleich mit Classic Rock von der Lana Miles, Black Velvet. Und hier ist Ray. Hier ist Where's My Husband bei Manuel.

0: Celestial von Ed Sheeran. Und damit ist es 3:45 bei Radio. Kuh Elsa steht kurz vor dem Kalben. Ja, aber ihr Kälbchen liegt falsch. Ja, jetzt braucht's schnell einen Tierarzt. Doch nicht überall im bayerischen Land gibt's diese schnelle Hilfe. Ihr setzt die Landtierarztquote an. Heißt, wer nach dem Studium für 10 Jahre aufs Land geht, bekommt auch dann einen Studienplatz an der LMU, wenn es mit dem 1er Abi nicht geklappt hat. Iris Fuchs, die Präsidentin der Bayerischen Landestierärztekammer, findet das gut.
1: Was wichtig ist, dass wir begleitend zur Landtierarztquote die Gesellschaft davon überzeugen müssen, dass Tiergesundheit, Tierschutz, gesundheitlicher Verbraucherschutz und vor allen Dingen auch Tierseuchenbekämpfung und Lebensmittelversorgungssicherheit nur mit einer ausreichenden Anzahl an Landtierärzten gewährleistet werden kann.
0: Ja, zum vergangenen Wintersemester ging es los mit der Quote und 5 nur drüber vergebenen Studienplätzen. Doch was macht das Land so unattraktiv?
1: Vermehrt größere Betriebe, die auseinanderliegen, bedeutet natürlich auch, die Anfahrtszeiten sind verlängert und die Zeit am Patienten oder im Stall fehlt dann. Auf der anderen Seite gibt es weitere Belastungen, wie zum Beispiel gesetzlich vorgegebene Dokumentationsverpflichtungen, Einhaltung vom Arbeitszeitgesetz.
0: Ja, gut, 9.200 Tierärzte gibt es in Bayern. Das Problem ist nämlich nicht mangelndes Interesse am Job. Viele junge Menschen wollen lieber in Kleintierpraxen arbeiten.
1: Die Veränderungen in der Gesellschaft sind ein Grund mit Bezug zur Landwirtschaft und natürlich auch die Einstellung zu tierischen Lebensmitteln. Das Interesse an Heimtieren und einer Tätigkeit in einer Klinik, größeren Praxis, in Ballungsräumen mit guter Infrastruktur und natürlich auch verbesserter Freizeitgestaltung und eben auch eine größere Möglichkeit, hier im Teilzeitbereich zu arbeiten.
0: Ja, braucht es offensichtlich noch ein paar mehr Anstöße als nur die Quote. Aber sie ist zumindest mal ein Anfang.
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0: klingt nach Sommer, ja, aber Sommer der angenehmen Art. Nicht so drückend mit über 30 Grad, sondern einfach schön. Despacito Luis Fonsi, das ist Radio Inn 3 vor 4 in der kommenden halben Stunde mit den Dire Straits. Und dem Walk of Life. Mit Taylor Swift. Fade of Ophelia, Radio Inn, ab in den Feierabend, gleich hier nach 4.
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17: Dienstag Feierabend ist es und mit Bewährungsstrafen ist der Prozess um den Finanzskandal im Bistum Eichstätt heute zu Ende gegangen. Hintergründe in den Regionalnachrichten um 9:30.
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19: Ich bin Dominik Schweiger. Tagsüber Hitze und nachts dann kaum Abkühlung. Deutschland schwitzt in der aktuellen Hitzewelle rund um die Uhr. Und in den kommenden Nächten wird es laut deutschem Wetterdienst noch wärmer. Auch bei unseren Nachbarn in Frankreich ist es richtig heiß. Meine Kollegin Rachel Sommer ist in Paris. Wie gehen denn die Leute bei dir mit der Hitze um?
20: Ja, hier in Frankreich ist es sowohl tagsüber als auch nachts gerade ziemlich warm. Menschen wird geraten, im Homeoffice zu bleiben. Unterricht und auch Freizeitkurse werden abgesagt. Was hier ansonsten sehr verbreitet ist, ist die Haut zu befeuchten. Viele Französinnen und Franzosen besprühen ihren Körper zwischendurch mit Wasser, einfach mit einer Sprühflasche. Und auch auf den Straßen gibt es immer wieder kleine Sprühnebelduschen.
19: Danke, Rachel. Wegen der Hitzewelle will Baden-Württembergs Kultusminister Jung klarere Regeln für hitzefrei an Schulen. Bisher gibt's in seinem Bundesland nämlich nur die Empfehlung, den Unterricht ab 25 Grad im Schatten zu beenden. Daraus sollte seiner Meinung nach eine verbindlichere Sollregel werden. Die Entscheidung soll aber laut Jung weiter bei den Schulen liegen. CSU-Chef Söder hat sich in der Debatte um die Renten- und Sozialreformen gegen eine Abschaffung von Minijobs ausgesprochen. Das hatte die Rentenkommission vorgeschlagen. Söder meint aber, Reformen in dieser Hinsicht müsste man mit sehr viel Sorgfalt machen. Man müsse aufpassen, dass man nicht Schaden anrichtet, den man nach einem Jahr wieder korrigieren muss. Der Spielzeughersteller Playmobil hat die Produktion in Deutschland beendet. Im Werk im mittelfränkischen Zirndorf sind die letzten Beschäftigten freigestellt worden. Die Herstellung der bekannten Playmobil-Figuren wird künftig in den Werken in Malta und Tschechien gebündelt. Als Grund nennt das Unternehmen Kosteneinsparungen. Zirndorf bleibt aber weiterhin Unternehmenssitz von Playmobil.
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17: Es ist 4:02. Aktuell 6 Kilometer stockend auf der A9 Richtung Nürnberg zwischen Manching und Lenting. Macht 8 Minuten mehr. Ansonsten normaler Verkehr und ich hoffe, die Klimaanlage tut ihren Dienst. Egal, wo ihr unterwegs seid, wir wünschen gute Fahrt.
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17: Mit der B16 kurz vor der Ausfahrt Neustadt an der Donau im 80er Bereich. Heppberg 30er Zone Fahrt Richtung Lenting und Kasing Höhe Feuerwehr. So, Dankeschön sagen wir an Leonie, Gerry und Ramona. Und Stau oder Blitzer meldet ihr auf der Radio in Verkehrshotline. 0841 303 mal die 9.
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17: Das ist Radio in Wetter und wer nach draußen will, der braucht keinen Wetterbericht, sondern einen Hitzeschlachtplan. Ja, Schatten trinken, langsam machen. Bei aktuellen Temperaturen um 33 Grad in Stammham und Weidhofen. Die Tiefstwerte in der kommenden Nacht zwischen 16 und 19 Grad. Hitzegewitter sind nicht ausgeschlossen. Steigende Tendenz vor allen Dingen jetzt im Feierabend. Morgen der Mittwoch wieder viel Sonnenschein. Am Nachmittag ein paar Quellwolken bis zu 34 Grad. Und die Krönung vorerst mal für diese Woche in in Sachen Temperaturen. Der Radio in Wettertrend mit dem Donnerstag mit viel Sonne und bis zu 36 Grad.
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17: So, wir spitzen uns einfach weiter rein in diesen Dienstagfeierabend. Und während der laufenden Fußball-Weltmeisterschaft eine bayerische Fußballmeisterschaft. Und die auch noch hier bei uns in Ingolstadt im Audi-Sportpark. Das gibt's und zwar am kommenden Montag. Was da genau dahinter steckt, sprechen wir drüber auf dem Weg nach Hause, nach Seal mit Crazy. Und hier ist Miley Cyrus. Hier ist das End of the World bei Radio 1.

0: to the Start von Michael Schulte und damit haben wir es 15:45 bei Radio Inn. Eine bayerische Fußballmeisterschaft und das während der Fußball-WM. Warum auch nicht? Ja? Denn was da in einer knappen Woche am Audi Sportpark in Ingolstadt stattfindet, ist ein ganz besonderes Turnier. Die bayerische Fußball-Polizeimeisterschaft der Frauen.
1: Man kann sich das so vorstellen, dass wir 10 Präsidien vertreten haben, also aus ganz Bayern. Jedes Präsidium stellt seine beste Mannschaft sozusagen. Und es wird auf Kleinfeld gespielt und es sind ca. 155 Beamte aus ganz Bayern vor Ort. Das Präsidium München ist zurzeit der amtierende bayerische Meister.
0: Den Lovric vom Polizeipräsidium Ingolstadt. Der organisiert das Turnier von 13 bis 18:30 Uhr. Aber nicht nur das. Gleichzeitig geht's nebenan auch rund.
1: Ich nenne es den Blaulicht-Action-Tag.
0: Ja, absolut, denn die ganze Blaulicht-Familie bietet am kommenden Montag ab 14 Uhr ein großes Programm für Familie und Co. am Audi Sportpark.
1: Es sind viele Fahrzeuge vor Ort, ob Motorräder. Als Highlight würde ich jetzt einmal schon den Polizeihubschrauber sagen. Das ist ein echter Hubschrauber, der zu einem Simulator umgebaut worden ist. Da kann man tatsächlich reinsitzen und dann losfliegen. Wir haben Boote dabei durch die Wasserwacht. Wir haben die Tauchergruppe dabei. Für Kinder ist natürlich Hüpfburg geboten, Torwandschießen. Der FC Ingolstadt beteiligt sich mit der Fußballschule, mit dem Bazi-Club. Es sind auch weitere Überraschungen für jedes Kind geplant, das dann kommt.
0: Musik kommt vom DJ und natürlich gibt es auch ordentlich Essen und Trinken. Also wie ein großes Mitmachbürgerfest plus Fußballmeisterschaft eben. Das alles am kommenden Montag ab 13 Uhr am Audi Sportpark in Ingolstadt. Der Eintritt ist natürlich frei.
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0: The Feeling von Lost Frequencies und Bonn. Damit hätten wir es 3 Minuten vor 4:30. Es ist Dienstag, Feierabend in Ingolstadt und der Region mit Radio in. Und das ist eine Studie, die macht mir Angst. Ja, vielleicht sollten wir doch wieder ein bisschen mehr zusammenrücken, damit man merkt, man ist nicht alleine, weil laut einer niegelnagelneuen Studie fühlt sich rund jeder 5. junge Erwachsene bei uns in Deutschland einsam. Ja, und rein statistisch, Frauen fühlen sich laut der Studie häufiger einsam als Männer. Vor allem, wenn gerade ein WM-Spiel im Fernsehen läuft. Meine lieben Geschlechtsgenossen, ich glaube, wir haben, wenn die WM vorbei ist, eine ganze Menge gut zu machen. Mehr Hits, mehr Vielfalt auf dem Weg nach Hause. In der kommenden halben Stunde mit Fußball-WM, Musik mit Shakira und Burna Boy. Die, die. Und Hosier, Take Me to Church bei Radio N. Schönen Feierabend.
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0: Es ist 16:30, 4:30.
6: Mit Furkan Beuratz. Im Prozess um die Finanzaffäre des Bistums Eichstätt sind heute Urteile gefallen.
0: Es ist 16:30, 4:30.
6: Mit Furkan Beuratz. Im Prozess um die Finanzaffäre des Bistums Eichstätt sind heute

0: 17 Anzeige gestellt. Ein Großteil des Geldes, 36 Millionen Euro, hat das Bistum inzwischen wieder zurückbekommen. Große Razzia gegen Schwarzarbeit. Der Augsburger Zoll hat heute mehrere Objekte in Bayern und Baden-Württemberg durchsucht, darunter auch einige Baustellen und Wohnungen in Pfaffenhofen. Der Einsatz richtete sich gegen eine Bande, die Arbeiter illegal nach Deutschland einschleuste. Laut Hauptzollamt Augsburg nahmen die Beamten bei dem Großeinsatz insgesamt 4 Verdächtige fest, 3 davon in München und einen in Hof. Der daraus entstandene Sozialversicherungsschaden liegt laut ersten Schätzungen der Ermittler bei etwa 23 Millionen Euro. Die Stadt Neuburg hat jetzt einen eigenen Fahrradbeauftragten. Bisher kümmerte sich Verkehrsreferent Bernhard Pfahler um den Radverkehr. Da der Verkehr aber immer mehr zunimmt und bedeutender wird, brachte der Stadtrat einen eigenen Fahrradreferenten auf den Weg. Das Amt übernimmt künftig Stadtrat Werner Rhein. Er wurde in den neu geschaffenen Posten gewählt. Sein Vorgänger bleibt Referent für Verkehr und die städtischen Betriebe. 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
2: 4:35. Machen wir es kurz. Die A9 Fahrt Richtung Nürnberg. Zwischen Manching und Denkendorf sind in Summe etwa 10 Minuten mehr, die ihr braucht als normal. Das Ganze natürlich aufgrund der Baustelle. Wir sind's ja inzwischen gewohnt. Ansonsten der ganz normale Feierabend. Wahnsinn, gute Fahrt.
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2: Hettmerkasing, Höhe der Feuerwehren, einen Blitzer gemeldet von der Ramona und alles weitere, was ihr seht, was wir noch nicht melden, egal ob Stau oder Blitzer, anrufen oder WhatsApp schicken an die Radio in Verkehrshotline 0841 303 mal die 9. Es Radio in Feierabendwetter, sommerlich heiß, aber meistens trocken. Einzelne Gewitter spielen höchstens die Nebenrolle. Die Hauptrolle hat weiter eindeutig die Hitze bei aktuell 31 Grad in Walting, 33 Grad in Pörnbach, Tiefstwerte in der kommenden Nacht zwischen 16 und 19 Grad. Ist noch nicht das Ende der Fahnenstange in Sachen Hitze. Morgen der Mittwoch mit viel Sonnenschein und relativ geringem Gewitterrisiko wieder bis zu 34 Grad. Es geht noch wärmer. Der Radio in Wettertrend am Donnerstag mit viel Sonne lokal bis zu 36 Grad möglich und ganz generell ein Ende von dieser Hitzewelle von wegen dauerhaft über 30 Grad ist aktuell nicht abzusehen.
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2: So, und wir halten fest, das Muttergestirn knallt weiter gerade so richtig auf den Planeten. Abkühlung gibt's im Badeweiher um die Ecke oder wenn nicht vorhanden, in der gut gefüllten Badewanne in den eigenen 4 Wänden. Wir hätten noch einen Tipp für euch. Ja, den kann jeder sofort umsetzen, vorausgesetzt, ihr habt eine Badehose. Nach Olivia Dean verraten wir euch, um was es geht. Man, I Need hätten wir für euch. Und hier ist Roxette, hier ist The Look bei Radio Inn. Schönen Feierabend.

0: Servus hier und na, da ist es auch schön kalt in den Kirchen. Take Me to Church, Radio Inn an diesem Dienstag Feierabend um 16:45. Abkühlung. Ja, die Einwohner von Basel in der Schweiz, die sind dafür bekannt, Flussschwimmen. Die springen einfach in den Rhein und lassen sich bei über 30 Grad ein paar hundert Meter flussabwärts treiben. Geht sowas bei uns in der Donau eigentlich auch? Ja. Kein Problem, sagt Thomas Schneider aus der Ingolstädter Stadtverwaltung Spezialgebiet Donau.
1: Ja, darf ja jeder rein, das Baden ist ja nicht verboten. Das Flussschwimmen ist in den letzten Jahren einfach auch wirklich viel populärer geworden. Man sieht es ja auch jetzt gerade mit der neuen Renaturierung am Treidelweg. Auch von dort aus kann man natürlich super baden und da kann man dann auch so baden, dass man wieder rausgeht, weil die Strömung nämlich relativ gering ist. Das ist vielleicht für Anfänger auch ganz praktisch.
0: Heißt also, Schwimmen in der Donau ist grundsätzlich erlaubt, der Fluss ist aber kein offizielles Badegewässer, das hat rechtliche Gründe. Und trotzdem soll es bald sogenannte Wickelfische geben. So heißen in Basel die Badebeutel natürlich wasserdicht, in denen alles trocken bleibt.
1: Wir sind dran, mit unseren Touristikern Ingolstadt-Schwimmbeutel anzubieten. Ich habe selber auch einen, weil es natürlich extrem gut ist, weil wenn sie unten raussteigen aus der Donau und können dann ihre trockenen Sachen aus dem Schwimmbeutel holen und dann wieder zurücklaufen zu einem Ausgangspunkt, ist das natürlich super.
0: Ja, und wenn ihr euch jetzt noch nicht so traut, ja, am Samstag ist internationaler Donautag. Mit betreuten Donauschwimmen in Ingolstadt mit Wasserwacht. Weit über 400 Teilnehmer werden erwartet. Zwischen 11 und 12 geht's am alten Messpegelhaus in die Donau. Und wenn ihr dann auf den Geschmack gekommen seid, ist vielleicht Flussschwimmen künftig eine echte Alternative.
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0: Die Memory Lane von Sarah Larsson. Damit geht's ab Richtung Dienstag. Feierabend, zugegeben etwas schweißtreibend, aber wir können etwas nachhelfen. Die Klimaanlage für die Ohren, mehr Hits, mehr Vielfalt. In der kommenden halben Stunde mit Genesis. Der Invisible Touch. Mit Alex Warren. Eternity. Radio in gleich hier nach 5.
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0: Dienstag Feierabend mit Radio in. Es ist eines der wirklich großen Themen der vergangenen Monate und vor allen Dingen auch heute hier in der Region in München ist das Urteil im Prozess um den Finanzskandal im Bistum Eichstätt gefallen. Ein Thema in der kommenden Stunde und in den Regionalnachrichten um 17:30.
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16: Ich bin Dominik Schweiger. Große Teile Europas ächzen unter der aktuellen Hitzewelle. In mehreren Regionen Italiens, Frankreichs und Spaniens gelten entsprechende Warnungen. Im Norden Spaniens werden örtlich bis zu 40 Grad erwartet. In Italien hat das Gesundheitsministerium für 14 Städte die höchste Hitzewarnstufe ausgerufen, darunter in Rom und Mailand. In Deutschland breitet sich die Hitze derzeit vom Süden weiter nach Norden aus. Der NC, also ein bestimmter Abischnitt fürs Studium, verliert bei uns immer weiter an Bedeutung. Laut dem Zentrum für Hochschulentwicklung sind nur noch etwa ein Drittel der Studiengänge zulassungsbeschränkt. Mehr von Claudia Wächter.
17: Nächtelanges Büffeln für einen Top-Abi-Durchschnitt ist nicht mehr unbedingt nötig. Die allermeisten Studierenden, die können nämlich nun das Fach und auch die Hochschule wählen, sagen die Forschenden. Und selbst in NC-Studienfächern wie Medizin oder Pharmazie, da ist die Chance nun größer, einen Platz zu ergattern, weil das Angebot zunimmt.
16: Die bayerische Staatsregierung will in den kommenden Jahren rund 10 Milliarden Euro in Unikliniken und Hochschulen stecken. Dazu sind große Bauprojekte an den Unikliniken in München, Augsburg und Würzburg geplant. Außerdem sollen Hochschulen saniert und neue Gebäude gebaut werden. Daneben wird das Hochschulrecht reformiert, KI soll mehr zum Einsatz kommen und es soll mehr gegen Antisemitismus und Gewalt getan werden. Die Augsburger Staatsanwaltschaft ermittelt gegen mehrere Verdächtige aus der Baubranche. Dabei geht es um den Verdacht, Sozialversicherungsbeiträge in Höhe von rund 23 Millionen Euro hinterzogen zu haben. Bei einer groß angelegten Razzia durchsuchten rund 370 Einsatzkräfte Baustellen, Geschäftsräume und Wohnungen in Bayern und Baden-Württemberg. 4 Personen wurden festgenommen.
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0: Und jetzt hätten wir es 2:05 mit der A9 Fahrt Richtung Nürnberg zwischen Manching und Ingolstadt Ost. 5 Minuten mehr Baustellenstau und weiter Richtung Nürnberg zwischen Hilpoltstein und Allersberg. Vorsicht, Fahrzeugteile auf der Fahrbahn. DB13 Münchner Straße in Ingolstadt zwischen der B16 bei Oberstimm und der südlichen Ringstraße 4 Minuten mehr. Und die B13 nördliche Ringstraße zwischen Audi-Kreisel beim Westpark und der westlichen Ringstraße 10 Minuten mehr aktuell. Egal, wo ihr unterwegs seid, wir wünschen guten und sicheren Verkehr.
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0: Hitmer Kasing bei der Feuerwehr von der Ramona gemeldet. Danke dafür. Und Stau oder Blitzer meldet ihr auf der Radio Inn Verkehrshotline und wir sagen es weiter. 0841 303 mal die 9. Es Radio in Wetter, die gute Nachricht, viele bekommen einen trockenen Feierabend. Ja, die weniger gute, der Feierabend fühlt sich stellenweise an wie ein Wartezimmer beim Grill. Und dazu aktuelle Temperaturen um 33 Grad in Königsmoos, 32 Grad in Altmannstein. Die Tiefstwerte in der kommenden Nacht zwischen 16 und 19 Grad. Vom ein oder anderen Hitzegewitter mal abgesehen, ist es eine trockene Angelegenheit, meistens auch sternenklar. Morgen der Mittwoch, wieder viel Sonnenschein, relativ gering. Das Gewitterrisiko bei bis zu 34 Grad und der Radio in Wettertrend. Vorerst mal die Spitze des Thermometers erklimmt der Donnerstag mit richtig viel Sonne und lokal bis zu 36 Grad.
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0: Einen schönen Dienstagfeierabend und Urteil im Millionenskandal. Heute ist im Fall der verschwundenen Millionen des Bistums Eichstätt das Urteil gefallen. Ein Gericht in München hat die beiden Männer verurteilt, die bei Bauprojekten in Amerika heimlich in die Kirchenkasse gegriffen haben sollen. Was die Kirche in unserer Region daraus jetzt auch für Konsequenzen zieht. Wir sprechen drüber nach. Mehr Hits, mehr Vielfalt. Gleich mit Matu auf dem Weg nach Hause. You'll never walk alone. Und hier ist Ketzer. Hier ist Gabriela bei Radio Inn. Schönen Feierabend.

0: Kings und Queens von Evermax Radio in um Viertel nach fünf. Das Urteil ist gefallen. Der ehemalige Vizefinanzchef des Bistums und ein Immobilienentwickler haben heute eine Bewährungsstrafe erhalten. Die beiden Männer hatten sich bei Bauprojekten in den USA heimlich Geld in die eigene Tasche gesteckt. Dabei half ihnen, dass die Verantwortlichen im Bistum Eichstätt den Durchblick bei solch großen Finanzgeschäften verloren hatten. Lange sah es so aus, als ob der riesige Berg an Geld für immer weg wäre. Mehr als die Hälfte des Geldes ist inzwischen aber wieder zurück auf den Konten der Kirche, sagt Bernhard Löhlein aus der katholischen Hörfunkredaktion.
1: Es war immer das oberste Ziel der Diözese, den entstandenen Schaden so weit wie möglich wieder gut zu machen. Dazu gehört der Vergleich in den USA. Da hat man rund 36 Millionen Dollar wieder zurückbekommen. Nun steht noch die Frage offen, ob man auch in einem zivilrechtlichen Prozess Gelder zurückbekommen kann. Da wird allerdings die Diözese die schriftlichen Urteilsgründe noch prüfen, ob und wie weitere rechtliche Schritte möglich und auch wirtschaftlich sinnvoll sind.
0: Das Urteil ist noch nicht rechtskräftig. Das Bistum Eichstätt zieht daraus bereits auf jeden Fall Konsequenzen. Ab sofort werden die Finanzen nämlich viel strenger kontrolliert. Ob die Kirche in Zukunft noch mehr Geld zurückbekommt, wird sich erst noch zeigen müssen. 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

0: Free Like the Ocean, Ray Garvey. Das ist Radio Inn um 6:03. Free Like the Ocean, ja, frei wie der Ozean. For free gibt's schon lang nichts mehr. Es wird alles teurer und die Leute schauen aufs Geld. Dann ist es ganz spannend, mal festzustellen, dass eine aktuelle Studie sagt, die deutschen Mieter nervt vor allen Dingen die Parkplatzsuche nach Feierabend mehr als die Höhe der monatlichen Miete. Und die ist ja in den vergangenen Jahren auch kräftig nach oben geschossen. Hallo, was ist da los? Irgendwo ist es kein Wunder. Ja, also wer jeden Abend 45 Runden dreht, zahlt am Ende mehr für Benzin als für die Warmmiete. Und die Miete tut ja nur einmal im Monat weh. Den Parkplatz sucht man jeden verdammten Feierabend. Mehr Hits, mehr Vielfalt auf dem Weg in den Feierabend, auf dass die Parkplatzsuche heute schnell läuft. Hätten wir in der kommenden halben Stunde für euch, das Empire of the Sun, We Are the People und Shabusi mit Born to Die bei Radio Inn.
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0: ausgesetzt. Das Urteil ist noch nicht rechtskräftig. Im Mittelpunkt des Verfahrens standen Immobilieninvestitionen in den USA in Höhe von 60 Millionen US-Dollar. Der damalige Bischof Gregor Maria Hanke hatte 2017 Anzeige gestellt. Ein Großteil des Geldes, 36 Millionen Euro, hat das Bistum inzwischen wieder zurückbekommen. Große Razzia gegen Schwarzarbeit. Der Augsburger Zoll hat heute mehrere Objekte in Bayern und Baden-Württemberg durchsucht, darunter auch einige Baustellen und Wohnungen in Pfaffenhofen. Der Einsatz richtete sich gegen eine Bande, die Arbeiter illegal nach Deutschland einschleuste. Laut Hauptzollamt Augsburg nahmen die Beamten bei dem Großeinsatz insgesamt 4 Verdächtige fest, 3 davon in München und einen in Hof. Der daraus entstandene Sozialversicherungsschaden liegt laut ersten Schätzungen der Ermittler bei etwa 23 Millionen Euro. Die Stadt Neuburg hat jetzt einen eigenen Fahrradbeauftragten. Bisher kümmerte sich Verkehrsreferent Bernhard Pfahler um den Radverkehr. Da der Verkehr aber immer mehr zunimmt und bedeutender wird, brachte der Stadtrat einen eigenen Fahrradreferenten auf den Weg. Das Amt übernimmt künftig Stadtrat Werner Rhein. Er wurde in den neu geschaffenen Posten gewählt. Sein Vorgänger bleibt Referent für Verkehr und die städtischen Betriebe. 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
2: 17:30, Feierabendverkehr auf der A9 Fahrt Richtung Nürnberg inklusive Baustellenstau macht es dann zwischen Ingolstadt Süd und Nord aktuell 5 Minuten mehr. Genauso wie auf der B300 Richtung Mönchmünster zwischen Langenbruck und Geisenfeld.
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2: Kasinghöhe Feuerwehr wird nicht gelöscht, sondern geblitzt. Dankeschön Ramona fürs Melden und Stau oder Blitzer meldet. Ihr auf der Radio in Verkehrshotline und wir sagen es weiter. 0841 303 mal die 9. Das Radio in Wetter, der Sommer bleibt uns treu wie ein schlechter Ohrwurm. Ja, heute heiß, morgen heiß, Donnerstag noch heißer. Abkühlung gibt's eher im Glas als am Himmel. Die aktuellen Temperaturen 32 Grad in Karlsruhe und Kösching. Die Tiefstwerte in der kommenden Nacht zwischen 16 und 19 Grad. Das ein oder andere Hitzegewitter nicht ausgeschlossen. Morgen der Mittwoch mit viel Sonnenschein und wenig Gewitterrisiko werden es wieder bis zu 34 Grad. Und der Radio in Wetter Trend. Es geht schon noch wärmer. Der Donnerstag mit richtig viel Sonne, lokal bis 36 Grad heiß. Ein Ende von dieser Hitzewelle mit Temperaturen über 30 Grad ist aktuell nicht abzusehen.
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2: Tja, und auch heute Abend wieder bei der Fußball-Weltmeisterschaft den Superstars zuschauen beim Kicken. Gute Fußballer, ja, die brauchen Gefühl im Fuß und unten drunter bitte das richtige Profil, ja, sonst wird aus dem Sprint auf dem nassen Rasen ganz schnell eine Rutschpartie mit Gesichtskrätsche. Wie sowas in Sachen Schuhe genau geregelt ist und was braucht man da jetzt eigentlich heutzutage? Reicht der alte Kaiser 5 aus natürlichem Leder oder muss es der super Hightech-Schuh sein? Unser Fußballnachwuchs hat sich seine ganz eigenen Gedanken dazu gemacht. Die haben wir für euch nach mehr Hits, mehr Vielfalt gleich mit Lenny Kravitz again. Und hier ist Kamrad, hier ist Be Mine. Schönen Feierabend.

0: Das Empire of the Sun und We Are the People, das ist Radio in an diesem Dienstag Feierabend um 17:45. Und wenn du Fußballspieler bist, dann weißt du, Talent ist wichtig, ja, hartes Training auch, ja, und vor allen Dingen das richtige Schuhwerk, am besten auch noch schön bunt, soll ja gut ausschauen, gell? Okay, das ist jetzt vermutlich nicht unbedingt der Grund, aber lassen wir doch unsere Radio-In-Fußball-Nachwuchsprofis Lutz, Leo und Niki das Ganze nochmal entsprechend aufdröseln.
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3: Hallo.
2: Und Niki.
4: Servus.
2: Diskutieren wie die Großen und haben ihre ganz eigene Sicht auf die WM.
5: Das Thema heute ist das, was die Spieler unten drunter haben, also nicht unten drunter, sondern unter den Schuhen drunter. Noppen oder Eisenstollen?
3: Noppen werden meistens benutzt, weil Noppen sind halt gut für trockenen Rasen.
5: Das sind also kleinere Gummistollen quasi.
3: Ja, und es sind mehr am Fuß, also am
5: Schuh. Ach, sind mehr als bei Eisenstollen?
3: Ja.
5: Ach, wusste ich gar nicht. Schau, haben wir schon wieder was gelernt auf jeden Fall.
3: Und man bevorzugt Noppen,
5: weil
3: der Druck vom Spieler gleichmäßig verteilt wird auf dem Platz.
5: Ach, perfekt. Okay. Mhm. Und wann braucht man dann überhaupt Eisenstollen genau?
4: Also Eisenstollen werden sehr, sehr, sehr selten benutzt. Okay. Auch wegen dem hohen
3: Verletzungsrisikofaktor.
4: Ja, wegen dem Verletzungsrisiko ist es auch gefährlich dir gegenüber.
5: Mhm.
4: Und bei einer Grätsche will ich nicht diesen Eisenstollen im Bein haben. Aber die werden benutzt bei nassen und tiefem Rasen. Also wenn der Rasen, manchmal hat er ja noch so eine Wasserschicht drüber.
5: Mhm.
4: Und da ist halt besser, wenn man tief in den Rasen reinkommt, damit man einen guten Halt hat. Also bei manchen Spielen, wenn ganz trockener Rasen ist, dann sehen die Schiedsrichter es einfach nicht ein, dass man Eisenstollen braucht.
3: Ja,
4: und
3: das ist sehr gefährlich.
4: Ja, aber dann sagen die Schiedsrichter, nee, du spielst jetzt mit Noppen.
5: Ist auch richtig so.
4: Ja, finde ich auch. Ja.
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0: Bayern ist halt einfach ein bisschen mehr als Defiliermarsch. Ja, auch Dance-Musik von Leonie, Somewhere in Between. Radio in um 5:45 in der kommenden halben Stunde mit handgeschrubbtem Rock. Und einem damals noch sehr jungen Bon Jovi, Runaway. She's a little runaway. Mit Holly Humberstone. To love somebody. Das ist Radio Inn gleich hier nach 6.
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0: Dienstag Feierabend, hier ist Radio Inn. Wirtschaftlich schwierige Zeiten, nicht nur bei uns hier in der Region, aber mit Spannung deswegen erwartet heute eine Betriebsversammlung bei Audi. Wie soll es denn beim Ingolstädter Autobauer weitergehen? Hintergründe in den Regionalnachrichten um 9:30.
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14: Ich bin Dominik Schweiger. Europa stöhnt unter der Hitze. In Teilen Frankreichs werden in den kommenden Tagen bis zu 44 Grad erwartet. Wegen der hohen Temperaturen drosseln einige französische Atomkraftwerke ihre Leistung, damit die Flüsse nicht noch wärmer werden als ohnehin schon. Auch hier bei uns ist es extrem heiß. Für Teile des Südwestens gilt eine Warnung vor extremer Hitze. Dort könnten örtlich mehr als 40 Grad gemessen werden. Bayern investiert kräftig in seine Universitätskliniken. Wie Ministerpräsident Söder und Wissenschaftsminister Blume mitteilten, sollen fast 10 Milliarden Euro in die Standorte Augsburg, München und Würzburg fließen. Mit dem Geld sollen dort Neu- und Umbauten finanziert werden. Auch die Uniklinik Erlangen profitiert. Sie bekommt ein neues Hochleistungs-MRT. Unser Rentensystem soll reformiert werden und Kanzler Merz will alle Vorschläge der Rentenkommission dazu umsetzen. Und er bekommt Unterstützung vom Wirtschaftsexperten Felbermayr. Das geplante Modell dürfe nicht scheitern und sollte genau so umgesetzt werden, hieß es. Unter anderem soll das Renteneintrittsalter schrittweise an die Lebenserwartung angepasst und eine zusätzliche Kapitalrente geschaffen werden. Bei der Fußball-WM spielen heute zwei Mitfavoriten auf den Titel ihren zweiten Spieltag. Los geht's um 19 Uhr mit Portugal gegen Usbekistan. Um 22 Uhr trifft dann Thomas Tuchel mit seinen Engländern auf Ghana. Portugal wartet doch auf einen Sieg beim laufenden Turnier. Die Engländer könnten den Gruppensieg klar machen, wenn sie gewinnen.
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0: Schaut gar nicht so schlecht aus um 6:02. Aktuell die A9 Fahrt Richtung Nürnberg zwischen Manching und Ingolstadt Ost. 2 Kilometer Stau, 9 Minuten mehr. Und die B16A Goethestraße in Ingolstadt zwischen Ingolstadt Nord und Schillerstraße. 7 Minuten mehr. Das war's. Stau oder Blitzer meldet ihr auf der Radio in Verkehrshotline. Und wir sagen's weiter. 0841 300 3x die 9. Das Radio in Wetter aktuell mit 30 Grad in Adelschlag und Geisenfeld. Und für den Feierabend heißt es heute, bade Sie Biergarten oder Balkon gehen, aber bitte mit Wasserflasche, Sonnencreme und einem gesunden Misstrauen gegenüber den Temperaturen, weil es geht ein bisschen auf den Kreislauf und hört auch nicht auf die kommenden Tage. Morgen zum Beispiel mit Tageshöchstwerten bis 34 Grad, wieder richtig viel Sonnenschein, Gewitterrisiko einigermaßen gering. Der Radio in Wetter Trend am Donnerstag mit richtig viel Sonne, sogar bis zu 36 Grad heiß.
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Es ist ein weiterer schweißtreibender Feierabend, Dienstagfeierabend, und Feststellung am Rande: KI kann inzwischen so ziemlich alles, kann Gedichte schreiben, ja, kann Bilder machen und Mathe erklären, aber beim Bayerisch als Dialekt, da hapert's, ja, tatsächlich. Und damit sich das ändert, sammeln Wissenschaftler jetzt echte Stimmen aus Oberbayern. Was es damit genau auf sich hat, erklären wir euch auf dem Weg nach Hause gleich nach mehr Hits, mehr Vielfalt. Hätten wir für euch Nickelback, The Photograph und BTS. Hier ist Swim bei Radio Inn. Schönen Feierabend.

0: Following the Sun von Super High und Nika bringt euch dem Weg nach Hause ein klein Stückchen näher. Es ist Dienstag Feierabend mit Radio Inn und wenn ihr KIs wie ChatGPT oder Gemini fragt, ob sie Bayerisch können, werden sie schon antworten. Ja, aber beim Dialekt ist noch deutlich Luft nach oben. Darum gibt es jetzt ein Projekt, um der KI besseres Bayerisch beizubringen. Dahinter steht neben Wissenschaftlern von der Münchner Ludwig-Maximilians-Universität der Bayerische Landesverein für Heimatpflege. Der Geschäftsführer Rudolf Neumeier, der hat das Ziel so erklärt.
1: Also wir sind in der KI ein großes Potenzial dafür, dass die Vielfalt unserer bayerischen Dialekte erhalten werden kann. Die KI kann ja schon ein bisschen Bayerisch. Man sieht, wie sie zum Beispiel die Texte von Monika Gruber transkribiert und Ähnliches. Aber die KI kann noch nicht gut Bayerisch und vor allem kann sie noch nicht unterscheiden zwischen den unterschiedlichen Regionen und den spezifischen Mundarten, die dort gesprochen werden.
0: Ja, um die KI zu trainieren, werden jetzt erstmal Sprachaufnahmen von Leuten gemacht, die in ihrem Dialekt reden. Das Projekt konzentriert sich dabei erstmal auf Oberbayern und dort konkret Mittenwald und die Gegend um Mühldorf.
1: Dann schauen wir, wie schnell die KI lernt. Und dann können wir mal schauen, ob wir die KI weiter füttern müssen mit einem wissenschaftlichen Projekt oder ob es vielleicht auch möglich ist, dass die KI durch das, was sie bei uns lernt, durch Leute wie Sie und mich gefüttert werden kann, die sagen, okay, ich speise jetzt meinen Dialekt, den ich jetzt in Hintertupfing spreche, da ein und dann kann die KI erkennen, in welche Sprachvariantenfamilie ich passe.
0: Bis es soweit ist, dass die KI so genau erkennen kann, wo wir herkommen, wird es wohl noch etwas dauern. Längerfristig könnte es aber möglich sein, dass sie uns antwortet, als wäre sie in unserer Nachbarschaft aufgewachsen.
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0: Stargazing von Miles Smith bei Radio Inn. Und um kurz vor 6:30 haben wir jetzt, hallo, ich meine, wir haben ja Grillsaison, noch den ultimativen Lifehack auf dem Weg nach Hause für euch. Weil was macht ihr mit den Flusen aus dem Wäschetrockner? Ja, jetzt erst gelesen, kein Scherz. Laut Experten soll man die unbedingt sammeln, weil man die Flusen zusammen mit etwas Wachs als Anzündhilfe für den Grill benutzen kann. Ja, und heute Abend beobachten viele Frauen ein Naturwunder. Der Mann reinigt zum ersten Mal in seinem Leben das Flusensieb am Trockner. Viel Spaß. Mehr Hits, mehr Vielfalt in der kommenden halben Stunde mit dem Castle on the Hill von Ed Sheeran und Paid My Dues von Anastasia bei Radio M.
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9: Mit Furkan Beuratz. Im Prozess um veruntreute Kirchengelder hat das Landgericht München II heute die
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9: Mit Furkan Beuratz. Im Prozess um veruntreute Kirchengelder hat das Landgericht München II heute die

0: und 2 Monaten. Nach dem Urteil prüft das Bistum nun weitere rechtliche Schritte. Ringen um die Audi-Zukunft. Rund 5000 Beschäftigte haben heute die wichtige Betriebsversammlung des Ingolstädter Autokonzerns mitverfolgt. Der Betriebsrat fordert weiterhin sichere Arbeitsplätze und den Erhalt aller Standorte. Personalchef Xavier Ross warnt dagegen vor einer echten Krise. Er fordert von der Belegschaft einen harten Sparkurs. Nur wenn Audi die strengen Sparpläne von Volkswagen voll mitträgt, sichert das am Ende alle Jobs. Razzia in Pfaffenhofen. Der Zoll hat dort heute einige Wohnungen und Baustellen durchsucht. Der Einsatz der Ermittler richtet sich gegen eine Bande, die illegal Arbeiter nach Deutschland einschleuste. Weitere Einsätze erfolgten in einigen Objekten in Bayern und Baden-Württemberg. Insgesamt nahmen die Beamten 4 Verdächtige fest. Laut ersten Schätzungen der Ermittler entstanden Sozialversicherungsschaden in Höhe von etwa 23 Millionen Euro. 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
3: 6:35. Servus auf die Straßen mit der A9 Fahrtrichtung Nürnberg zwischen Manching und Ingolstadt Ost. 3 Kilometer Stau, Viertelstunde mehr zwischen Greding und Altmühltal. Das ist Fahrtrichtung München. Liegen gebliebenes Fahrzeug und Vorsicht, Reifenteile auf der Fahrbahn. Zwischen Allershausen und Kreuzneufahren. Aktuell Unfall mit einem LKW. Vorsicht, hier ist der Standstreifen blockiert. Und wenn ihr was seht, was wir noch nicht melden, dann anrufen oder WhatsApp schicken an die Radio in Verkehrshotline. Das ist die 0841. 303 mal die 9. Es Radio in Feierabendwetter und wer im Dachgeschoss wohnt, darf heute offiziell Mitleid bekommen. Die Nacht wird zwar ruhiger, aber wirklich frisch wird in der Stadt nur sehr zögerlich. Aktuelle Temperaturen um 30 Grad in Oberhausen und Großmehring. Die Tiefstwerte zwischen 16 und 19 Grad. Lokal möglich, dass das ein oder andere Hitzegewitter durchzieht, aber auch das beruhigt sich ziemlich schnell. Morgen dann ähnlich wie heute mit richtig viel Sonnenschein bis zu 34 Grad, dazu relativ gering. Geringes Gewitterrisiko und es geht auch noch einen Zacken wärmer. Der Radio in Wettertrend. Der Donnerstag setzt sich dieses hochsommerliche Wetter fort, stellenweise in der Region dann sogar mit bis zu 36 Grad.
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3: Schönen Dienstag, Feierabend und jetzt stellt euch einfach mal vor, ihr trefft in der Fußgängerzone auf Anastasia und haltet sie aber für eine Doppelgängerin von eben Anastasia, weil die gar nicht so glamourös ausschaut. Genau das passiert der Sängerin privat offenbar öfter. Auf der Bühne Glamour, im Alltag Schlabberlook und ganz normale Klamotten halt. Passend zum Tourauftakt heute in Deutschland. Was da genau dahinter steckt, hat sie uns am Radio-Innen-Mikrofon verraten. Haben wir für euch nach mehr Hits, mehr Vielfalt auf dem Weg nach Hause. Gleich mit Celine Dion, That's the way it is. Und hier ist Ray Dalton, hier ist Blood Run.

0: Das Castle on the Hill von Ed Sheeran, Radio in um Viertel nach sechs. Du siehst ein wenig aus wie diese Sängerin Anastasia. Das bekommt Anastasia öfter zu hören, wenn sie privat unterwegs ist. Dass sie tatsächlich die echte Anastasia ist, glaubt ihr dann kaum jemand, hat sie jetzt in dem Interview erzählt. Bei Auftritten sorgt ein Make-up- und Stylistenteam dafür, dass sie glamourös aussieht. Privat läuft sie halt in ganz normalen Klamotten rum, ja mei.
1: I pay to look like this is really the bottom line. Just sort of a norm girl. So I just sort of fit in. People think I look like her. Somebody called me a doppelganger.
0: Die Leute glauben, dass sie es mit einer Doppelgängerin zu tun haben, statt mit dem echten Popstar. Ab heute ist es etwas wahrscheinlicher, dass euch tatsächlich die echte Anastasia bei uns über den Weg läuft, denn ab heute ist sie wieder mal auf Deutschlandtour, kommt dann unter anderem auch nach München. Im Zweifel muss Anastasia eigentlich nur ein paar Takte von einem ihrer Hits singen. Dann sollte jedem klar sein, diese Stimme kann nur dem Original gehören. Hier ist Paid My Dues bei Radio M.

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9: Ich bin Oliver Urbanke. In Deutschland rücken ein steigendes Rentenalter und eine weitreichende Umgestaltung der Alterssicherung näher. Union und SPD wollen die Empfehlungen der Rentenkommission schnell 1:1 umsetzen. Thomas Thonfeld berichtet.
10: Kern der Empfehlungen ist eine neue Kapitalrente. Sie soll das Rentenniveau stabilisieren. Dafür sollen Arbeitgeber und Arbeitnehmer 2% des Bruttoeinkommens zahlen, zusätzlich zum normalen Rentenbeitrag. Außerdem geplant ein schrittweise ansteigendes Renteneintrittsalter und keine Frührente ohne Abschläge mehr ab 63. Frühestens ab 64 soll man künftig in Rente gehen können, aber dann mit Abschlägen.
9: Vertreter der islamistischen Taliban sind erstmals seit ihrer Machtübernahme in Afghanistan von der EU-Kommission zu Gesprächen in Brüssel empfangen worden. Bei dem Austausch ging es um die Abschiebung von Afghanen in ihre Heimat. Das bestätigte die EU-Kommission. Ziel der Gespräche ist es, demnach mehr Rückführungen aus der EU von afghanischen Staatsangehörigen zu ermöglichen, die Straftaten begangen haben. Bei der Studienplatzvergabe in Deutschland verliert ein guter Abischnitt immer weiter an Bedeutung. Zum kommenden Wintersemester werden laut einer Auswertung des Zentrums für Hochschulentwicklung nur noch rund 30% aller Studienangebote in Deutschland eine Zulassungsbeschränkung haben, wie zum Beispiel den Numerus Clausus oder einen Eignungstest. Noch vor einigen Jahren waren es 40% aller Studiengänge. Der Spielzeughersteller Playmobil hat die Produktion in Deutschland beendet. Im Werk in Dietenhofen sind die letzten Beschäftigten freigestellt worden. Die Herstellung der bekannten Playmobil-Figuren wird künftig in den Werken in Malta und Tschechien gebündelt. Als Grund nennt das Unternehmen Kosteneinsparungen.
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11: Hier die wichtigsten Meldungen von den Straßen bei uns in der Region. Wenn ihr gerade auf der A9 Ingolstadt in Richtung München unterwegs seid, fahrt zwischen den Anschlussstellen Allershausen und Kreuzneufahrn besonders vorsichtig. Hier kommt es zu Verzögerungen aufgrund eines Unfalles.
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12: Am Abend und in der Nacht ist es meistens locker bewölkt bzw. klar und vor allen Dingen auch lange warm. Die Tiefstwerte dann zwischen 16 und 19 Grad. Morgen der Mittwoch wieder mit viel Sonnenschein. Später bilden sich ein paar Quellwolken. Das Gewitterrisiko bleibt verhältnismäßig gering bei 31 bis 34 Grad. Der Radio in Wettertrend, der Donnerstag, setzt sich dieses hochsommerliche Wetter fort. Viel Sonne, nur wenige Wolken und bis zu 36 Grad.
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12: So, schönen Dienstag Feierabend nochmal. Und wenn ein Biergarten seit Jahren Kultstatus hat, dann liegt selten nur am Schatten der Kastanien. Wir starten unsere Radio in Gastro Lounge mit dem Kastaniengarten in Oberhaunstadt nach Nichts mehr Vielfalt mit Freddie Mercury, Living on My Own. Und hier ist Alex Warren mit dem Fever Dream.
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0: Love My Life von Robbie Williams. Damit ist es 7:15 bei Radio Inn. 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Hier ist Raimund Kupfitter, Chef seit 22 Jahren.
1: Was den Kastaniengarten auch wirklich ausmacht, sind die klassischen bayerischen Gerichte. Ob es die einfache Brotzeit ist, der Schweizer Wurstsalat, der hausgemachte Obersten, die Brotzeitbrettel etc. Aber dann auch die Warmgerichte, Schnitzel, die Currywurst, die Bratwürstel, die Hackten und die Händel.
0: Ja, und alle Infos rund um den Kastaniengarten und die Gastro-Lounge gibt's natürlich im Netz. 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
3: Dinkelsbühl.
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0: und Steuerhinterziehung zu 1 Jahr und 4 Monaten auf Bewährung. Ein beteiligter Immobilienentwickler bekam nach einem Deal mit dem Gericht ebenfalls eine Bewährungsstrafe von 1 Jahr und 2 Monaten. Nach dem Urteil prüft das Bistum nun weitere rechtliche Schritte. Ringen um die Audi-Zukunft. Rund 5000 Beschäftigte haben heute die wichtige Betriebsversammlung des Ingolstädter Autokonzerns mitverfolgt. Der Betriebsrat fordert weiterhin sichere Arbeitsplätze und den Erhalt aller Standorte. Personalchef Xavier Ross warnt dagegen vor einer echten Krise. Er fordert von der Belegschaft einen harten Sparkurs. Nur wenn Audi die strengen Sparpläne von Volkswagen voll mitträgt, sichert das am Ende alle Jobs. Razzia in Pfaffenhofen. Der Zoll hat dort heute einige Wohnungen und Baustellen durchsucht. Der Einsatz der Ermittler richtet sich gegen eine Bande, die illegal Arbeiter nach Deutschland einschleuste. Weitere Einsätze erfolgten in einigen Objekten in Bayern und Baden-Württemberg. Insgesamt nahmen die Beamten 4 Verdächtige fest. Laut ersten Schätzungen der Ermittler entstanden Sozialversicherungsschaden in Höhe von etwa 23 Millionen Euro. 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
3: Hier die wichtigsten Meldungen von den Straßen bei uns in der Region. Wenn ihr gerade auf der A9 Ingolstadt in Richtung München unterwegs seid, fahrt zwischen den Anschlussstellen Allershausen und Kreuzneufahrn besonders vorsichtig. Hier kommt es zu Verzögerungen aufgrund eines Unfalles.
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4: Ja, Zusammenfassung noch, die Hitzewelle geht weiter. Was kann man da nur machen? Ich sag's euch, schwitzen, das kann man sehr gut beim aktuellen Wetter. Und mehr Hitze, mehr Vielfalt, lauter aufdrehen, die Klimaanlage für die Ohren. Gleich mit Snow Patrol, Chasing Cars. Und hier ist Bibi Rexha, hier ist New Religion, schönen Feierabend.
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Havanna, das klingt so schön sommerlich. Camila Cabello, Radio Inn um 7:45 an diesem Dienstagfeierabend. Und wenn euch die Hitze zu schaffen macht, denkt euch einfach, mein Körper ist ein Tempel und die Gottheit darin fordert andauernd Opfergaben in Form von Grillfleisch, kühlen Radlern und Eiscreme. Sommer ist doch was Schönes mit der passenden Musik dazu. Hier ist Lola Young und Messi bei Radio Inn. Schönen Dienstagabend. 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
12: Ich bin Oliver Urbanke. Tagsüber Hitze und nachts kaum Abkühlung. Deutschland schwitzt in der aktuellen Hitzewelle rund um die Uhr und in den kommenden Nächten wird es laut deutschem Wetterdienst noch einmal wärmer. Auch bei unseren Nachbarn in Frankreich ist es richtig heiß. Meine Kollegin Rachel Sommer ist in Paris. Wie gehen die Leute denn da mit der Hitze um?
13: Ja, hier in Frankreich ist es sowohl tagsüber als auch nachts gerade ziemlich warm. Menschen wird geraten, im Homeoffice zu bleiben. Unterricht und auch Freizeitkurse werden abgesagt. Was hier ansonsten sehr verbreitet ist, ist die Haut zu befeuchten. Viele Französinnen und Franzosen besprühen ihren Körper zwischendurch mit Wasser, einfach mit einer Sprühflasche. Und auch auf den Straßen gibt es immer wieder kleine Sprühnebelduschen.
12: Danke dir. Im Einzelhandel wird so viel geklaut wie noch nie. Laut dem Handelsforschungsinstitut EHI sind letztes Jahr Waren im Wert von mehr als 4,3 Milliarden Euro gestohlen worden. Am meisten klauen dabei Kunden. Gut 900 Millionen Euro an Waren haben Angestellte mitgehen lassen. Seit dem Jahr 2020 haben die Diebstähle durch Kunden stark zugenommen. Die Augsburger Staatsanwaltschaft ermittelt gegen mehrere Verdächtige aus der Baubranche. Dabei geht es um den Verdacht, Sozialversicherungsbeiträge in Höhe von rund 23 Millionen Euro hinterzogen zu haben. Bei einer groß angelegten Razzia durchsuchten rund 370 Einsatzkräfte Baustellen, Geschäftsräume und Wohnungen in Bayern und Baden-Württemberg. 4 Personen wurden festgenommen. Bei der Fußball-WM spielen heute 2 Mitfavoriten auf den Titel ihren 2. Spieltag. Gerade läuft die Partie Portugal gegen Usbekistan. Um 22 Uhr trifft dann Thomas Tuchel mit seinen Engländern auf Ghana. Portugal wartet noch auf einen Sieg bei dem laufenden Turnier. Die Engländer könnten einen Gruppensieg klar machen, wenn sie heute gewinnen.
4: 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Uns liegen momentan keine größeren Störungsmeldungen vor. 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
14: Am Abend und in der Nacht ist es meistens locker bewölkt bzw. klar und vor allen Dingen auch lange warm. Die Tiefstwerte dann zwischen 16 und 19 Grad. Morgen der Mittwoch wieder mit viel Sonnenschein. Später bilden sich ein paar Quellwolken. Das Gewitterrisiko bleibt verhältnismäßig gering bei 31 bis 34 Grad. Der Radio in Wettertrend. Der Donnerstag setzt sich dieses hochsommerliche Wetter fort. Viel Sonne, nur wenige Wolken und bis zu 36 Grad.
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2: Mit Furkan Beuratz. Im Prozess um veruntreute Kirchengelder hat das Landgericht München II heute die Urteile gesprochen. Das Bistum hat inzwischen 36 Millionen von ursprünglich 60 Millionen Dollar aus den riskanten US-Immobiliengeschäften zurückbekommen. Der damalige Bischof Gregor Maria Hanke hatte den Fall im Jahr 2017 selbst angezeigt. Nun verurteilten die Richter den ehemaligen Vize-Finanzdirektor wegen Bestechlichkeit und Steuerhinterziehung zu 1 Jahr und 4 Monaten auf Bewährung. Ein beteiligter Immobilienentwickler bekam nach einem Deal mit dem Gericht ebenfalls eine Bewährungsstrafe von 1 Jahr und 2 Monaten. Nach dem Urteil prüft das Bistum nun weitere rechtliche Schritte. Ringen um die Audi-Zukunft. Rund 5000 Beschäftigte haben heute die wichtige Betriebsversammlung des Ingolstädter Autokonzerns mitverfolgt. Der Betriebsrat fordert weiterhin sichere Arbeitsplätze und den Erhalt aller Standorte. Personalchef Xavier Ross warnt dagegen vor einer echten Krise. Er fordert von der Belegschaft einen harten Sparkurs. Nur wenn Audi die strengen Sparpläne von Volkswagen voll mitträgt, sichert das am Ende alle Jobs. Razzia in Pfaffenhofen. Der Zoll hat dort heute einige Wohnungen und Baustellen durchsucht. Der Einsatz der Ermittler richtet sich gegen eine Bande, die illegal Arbeiter nach Deutschland holt. Der Einsatz der Ermittler richtet sich gegen eine Bande, die illegal Arbeiter nach Deutschland

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1: Uns liegen momentan keine größeren Störungsmeldungen vor.
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2: Ich bin Oliver Urbanke. Frankreich hat den heißesten Tag seit Beginn der Messungen 1947 erlebt. Das teilt der staatliche Wetterdienst mit. In der Spitze wurden teilweise Werte deutlich über 40 Grad gemessen. Rachel Sommer berichtet.
3: Nach der heißesten Nacht folgt in Frankreich der heißeste Tag seit Jahrzehnten. Riesige Teile des Landes ächzen unter Hitze. Noch nie gab es in so vielen Gegenden Hitzewarnung rot und ein Ende ist noch immer nicht in Sicht. Auch für Touristinnen und Touristen haben die hohen Temperaturen mittlerweile Folgen. So schließen Eiffelturm und Louvre schon um 16 Uhr und selbst bei Mont-Saint-Michel in der sonst eher kühleren Normandie rieten die Betreiber Besuchern dazu, lieber wann anders zu kommen.
2: Unser Rentensystem soll reformiert werden und Kanzler Merz will alle Vorschläge der Rentenkommission dazu umsetzen. Und er bekommt Unterstützung von Wirtschaftsexperte Felbermeier. Das geplante Modell dürfe nicht scheitern und sollte genau so umgesetzt werden wie geplant, sagt er. Unter anderem soll das Renteneintrittsalter schrittweise an die Lebenserwartung angepasst werden. Die bayerische Staatsregierung will in den kommenden Jahren rund 10 Milliarden Euro in Unikliniken und Hochschulen stecken. Dazu sind große Bauprojekte an den Unikliniken in München, Augsburg und Würzburg geplant. Außerdem sollen Hochschulen saniert und neue Gebäude gebaut werden. Zudem wird das Hochschulrecht reformiert, KI soll mehr zum Einsatz kommen und es soll mehr gegen Antisemitismus und Gewalt getan werden. Im Einzelhandel wird so viel geklaut wie noch nie. Laut dem Handelsforschungsinstitut EHI sind letztes Jahr Waren im Wert von mehr als 4,3 Milliarden Euro gestohlen worden. Am meisten klauen Einzelkunden, aber gut 900 Millionen Euro an Waren haben auch Angestellte mitgehen lassen.
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4: Hier die aktuellen Meldungen von den Straßen bei uns in der Region. Fahrt auf der A93 Holledau in Richtung Regensburg besonders vorsichtig. Zwischen den Anschlussstellen Dreieck Holledau und Wollensach kommt es zu Verzögerungen durch Gegenstände auf der Fahrbahn.
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5: Am Abend und in der Nacht ist es meistens locker bewölkt bzw. klar und vor allen Dingen auch lange warm. Die Tiefstwerte dann zwischen 16 und 19 Grad. Morgen der Mittwoch wieder mit viel Sonnenschein. Später bilden sich ein paar Quellwolken. Das Gewitterrisiko bleibt verhältnismäßig gering bei 31 bis 34 Grad. Der Radio in Wettertrend, der Donnerstag, setzt sich dieses hochsommerliche Wetter fort. Viel Sonne, nur wenige Wolken und bis zu 36 Grad.
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7: Zusammengehörige Bildpaare, die sich in der Farbigkeit ähneln, aber in zwei sehr unterschiedlichen Techniken von zwei verschiedenen Künstlerinnen erstellt wurden. Mit KI erstellte Porträts und abstrakte analoge Malerei haben Bettina Kiebler und Caroline Schumann für ihr Ausstellungsprojekt in der Galerie KUK 44 in Pfaffenhofen gemeinsam entwickelt. Und zwar unter dem Titel »Zukunft braucht Herkunft«. Wobei die digitale Technik wohl eher für das Vergangene zuständig ist, weil sie sich ja aus Vorhandenem speist, während die freie Malerei innovativ zukunftsorientiert sein kann, oder? Melanie Arzenheimer war bei der Vernissage beim Kunstwochenende zum Start des Pfaffenhofener Kultursommers.
8: Gegensätze ziehen sich an. Zugegeben, das ist keine ganz neue Erkenntnis, aber sie bewahrheitet sich gerade auf besonders kunstvolle Art und Weise in der Galerie KUK 44 in Pfaffenhofen. Hier stellen mit Bettina Kiebler und Caroline Schumann zwei grundverschiedene Künstlerinnen aus, die doch wunderbar harmonieren. Bettina Kiebler hatte bereits im vergangenen Jahr mit ihren Portraits of Humankind und der damit verbundenen KI-Thematik einen Nerv beim Publikum getroffen. Nun, für den Pfaffenhofener Kultursommer, der mit einem großen Kunstwochenende eingeläutet wurde, hatte Galeristin Lea Heib erneut bei der Künstlerin, Fotografin und diplomierten Modedesignerin aus Seefeld angefragt. Diese wiederum holte die gelernte Dekorateurin, studierte Künstlerin und Galeristin Caroline Schumann aus München mit ins kreative Boot. Lea Heib.
9: Beide arbeiten vollkommen unterschiedlich, sind aber auch privat sehr eng und befreundet, beruflich also und privat verbunden. Und die Idee entstand aus dieser Freundschaft heraus. Beide sind also Künstlerinnen, eine arbeitet analog, andere digital. Und es entstand dann sehr spontan erstmal ein Arbeitstitel. Zukunft braucht Herkunft als Thema. Und das klang erstmal am Anfang uns ein bisschen vielleicht fast wie einen politischen Slogan. Aber es durch dieses braucht dazwischen ist doch weich. Und wir haben uns entschlossen, diesen Titel zu behalten, weil er so vieles erklärt. Und der Kern der Sache wird in diesem Titel auch erläutert.
8: Und so treffen nun die KI-gestützten Porträtfotos von Bettina Kiebler auf die abstrakten Gemälde von Caroline Schumann. Hier sieht man einen Frauenkopf, die Haare blond, die Augen geschlossen, das Gesicht wird von durchsichtigem Chiffon umweht. Die Frau trägt eine voluminöse, fast schon barock wirkende und mit Falten, Raffungen und Spitzenstoffen versehene roséfarbene Bluse. Daneben nimmt das abstrakte Bild von Caroline Schumann genau diese Farben in ihrer mehrschichtigen Arbeit wieder auf. Zeitungsausschnitte scheinen durch, Papierstreifen, die wie geschreddert erscheinen, durchbrechen die farbigen Flächen. Getragen vom selben Wind heißt das Werk, das stellvertretend für alle Arbeiten steht, die diese künstlerische Kooperation hervorgebracht hat. Bettina Kiebler.
10: Das gesamte Thema KI, das war in der Solo-Ausstellung das totale Zugpferd, würde ich sagen. Da war ja doch jeder stark interessiert, allein schon am Entstehungsprozess, dachte ich mir, dass ich möchte vermeiden, dass das nur so einen Effekt ergab. Und es muss einfach noch ein bisschen mehr drumherum passieren. Und es soll auch nicht der Eindruck entstehen, dass jetzt alles toll ist, was KI ist. Also, und da kam dann der Gedanke, weil ich doch ja auch selber so aus einem malerisch-zeichnerischen, designerischen komme und die Caro sehr gut kenne und ihre Arbeit total schätze, dass das eigentlich die perfekte Mischung sein könnte, eine Malerin zu fragen, die so besonders analog arbeitet. Also es gibt ja da schon Abstufungen und bei der Caro ist halt erstaunlich, dass diese Schichten aufgebaut werden und dadurch auch so eine Art Vergangenheit und Zukunft entsteht. Und ich für mich sehe es eigentlich auch ein bisschen so, dass in der KI, obwohl die ja so für Zukunft steht und für ein neues Medium, nur aus der Vergangenheit heraus leben kann und nur sich bedienen kann von Elementen und historischen, sag ich mal, Kostümen und was auch immer, nur aus solchen Elementen, die bereits bestehen.
8: Keine Frage, da mache ich mit, dachte sich Caroline Schumann. Beide hatten bereits zusammen ausgestellt, allerdings jede für sich bei ein und derselben Kunstmesse. Dieses Projekt für den Pfaffenhofener Kultursommer war eine neue, ganz andere Hausnummer. Digitales trifft auf Analoges.
11: Ich sehe halt die KI auch als Werkzeug. Also ich nehme halt den Pinsel und die Tina nimmt die Maus. Also im Grunde sind unsere Ursprünge gleich. Unsere Kreativität, unser Können, unsere Erfahrung, unsere Herkunft, unsere Lebensform und so weiter. Und ich fand das Thema extrem spannend und habe mich eigentlich total gefreut.
8: Wie muss man sich dann den Zusammenarbeit oder Einzelarbeitsprozess vorstellen? Legt einer vor, der andere nach oder arbeitet man gleichzeitig? Weil man ist ja doch wahrscheinlich auch räumlich getrennt.
10: Wir sind so vorgegangen, also ich habe einen sehr großen, in meinem Rechnerleben sehr viele Porträts. Und ich hatte die Ausstellung auf der Münchner Kunstmesse, die hatte ich für mich damals genannt, die Kunst der Kuration. Und dieser Begriff Kuration spielt in dem ganzen KI-Umfeld meines Erachtens eine ganz große Rolle, denn es entsteht unheimlich viel und es ist ein langer Prozess herauszusuchen, was man eigentlich gut findet, was man nicht gut findet. Also es ist ein dauernder Sortierprozess. Und bei diesem Prozess hat mich die Caro unterstützt. Das heißt, den sind wir bewusst gemeinsam angegangen und haben uns die möglichen Motive gemeinsam ausgesucht. Auch die Caro natürlich unter dem Aspekt, was inspiriert mich in meiner Arbeit, genau. Was kann ich gut umsetzen, was will ich umsetzen, was ist mein Interesse. Ja. Und so ist es dann gut gelungen. Insofern kann man sagen, habe ich vorgelegt, aber eigentlich natürlich nicht.
11: Auch nicht wirklich, auch nicht, weil wirklich, es waren ja nur angelegte Bilder.
10: Es waren Angebote, die ich gemacht habe, und diese Angebote haben wir gemeinsam gesichtet und gewählt.
11: Ja.
10: Und
11: dann haben wir beide weitergearbeitet. Also Tina hat ihre Arbeiten fertig entwickelt, die waren im Grunde angelegt. Unsere Frage war halt, wie kommen wir zusammen? Also, und das haben wir eigentlich an der Farbe in der Hauptsache und einer Emotion festgemacht. Und also Tina hat zum Beispiel erst 2 Wochen vor Beginn den Großteil meiner Arbeiten gesehen.
10: Ein super toller Moment. Also die Caro hatte ja die Bilder dann schon länger, sag ich mal, aber halt in einer simplen digitalen Form. Und hat daraufhin gearbeitet und hat mir dann erst, also nachdem dann ein paar Arbeiten fertig waren, hat sie mir dann die zugeschickt, also Fotos davon. Das war super. Also ich war total begeistert. Und so ging es eigentlich bis zum Schluss. Es war eigentlich ein total einfacher, gemeinsamer Prozess, ein super befruchtender Prozess. Und wir hatten nur einen, gegen Ende dann einen, ich sag mal so einen Abgleichtermin eingebaut, wo wir die bereits vorhandenen gedruckten Bilder von mir direkt neben die Arbeiten in Caros Atelier stellen konnten, um unter Umständen am Ende nochmal Anpassungen vorzunehmen, falls wir merken, dass sich aufgrund von Bilder hin und her schicken und so weiter an den Farben irgendetwas doch noch nicht so oder nicht so, sagen wir mal, so harmoniert oder so zusammen funktioniert, wie wir es uns vorstellen. Und lustigerweise ist das eigentlich gar nicht passiert, bis auf ein einziges Bild. Da waren ein paar minimal, hast du da, glaube ich, ein bisschen
11: eine
10: was
11: gemacht. Eine kleine Graustufe noch reingearbeitet, weil es ein bisschen zu blass war. Mhm. Aber sonst hängt alles so, wie wir es auch gemeinsam zusammen allererstens erlebt haben.
12: Und es ist ja so, es sind eben keine Einzelbilder, sondern immer 2 Bilder sind quasi ein Werk.
10: Ja, genau. Wenn man sich also entschließt, hoffentlich eines unserer Werke zu kaufen, bekommt man beide. Die sind auch bewusst so angelegt, also tatsächlich eine richtige Duo-Arbeit.
11: Ja, genau, so entwickelt, und wir geben die auch nicht anders her.
8: Die Hängung in der KUK 44 Galerie wurde übrigens von Bettina Kiebler im Vorfeld schon mal digital simuliert und optimiert, um den besten Platz für jedes Werk zu finden. Allerdings betonen beide Künstlerinnen, dass vor Ort noch nachgebessert wurde. Pläne seien wichtig, aber man müsse in der Lage sein, das Geplante auch zu ändern. Schließlich soll Planung die Kunst nicht einschränken.

Zwei Künstlerinnen, die zusammen beeindrucken, das galt bei der Vernissage auch für Viktoria Hartmann und Anastasia Lütwin. Die in Kiew ausgebildete Tänzerin Viktoria Hartmann begeisterte das Publikum mit einer Performance zu den Flötenklängen von Anastasia Lütwin, die danach mit ihrem Solostück Homo Ludens, also der spielende Mensch, den perfekten Ton für die kunstvolle Umgebung traf.

0: Jede für sich eine Künstlerin mit eigenem Stil und eigener Technik. Das gilt eben auch für Caroline Schumann und Bettina Kiebler. Was schätzt die eine denn so an der anderen?
1: Diese unglaubliche Vielschichtigkeit, der Materialreichtum, die zeichnerischen Elemente, die immer wieder zu sehen sind und natürlich die Farbharmonien. Also für mich ist jedes Bild ein eigener Farbkosmos und da dann noch darüber gelagert diese Schichtungen und diese leichten Transparenzen, so dieses Sehen von wie war es vorher und wie ist es jetzt und wie wird es vielleicht irgendwann mal sein, das schätze ich da sehr.
2: Ja, das finde ich, kann ich nur sagen, ebenso, aber natürlich in anderer Form. Also ich finde eben Tinas Arbeiten unglaublich kreativ und präzise. Man sieht ganz klar ihr geschultes Auge und trotzdem hat sie einen unglaublichen Raum für Fantasie. Und das mit einem digitalen Medium darzustellen, das finde ich ungewöhnlich mutig und großartig. Ja.
0: Die Duo-Ausstellung Zukunft braucht Herkunft in der KUK 44 Galerie in der Auenstraße 44 in Pfaffenhofen läuft noch bis 19. September. Infos zu den Öffnungszeiten findet man auf der Webseite www.galeriekuk44.de und da kann man auch Kontakt zu Galeristin Lea Heib aufnehmen.
3: Wir haben beschlossen, dass man die Werke nicht bis zum 19. September, wenn sich jemand entscheidet, lässt, sondern tatsächlich etwas spontaner werden und weiter dran arbeiten. Also es geht weiter.
4: Wenn man sich in eins verliebt, ist ja auch schön. In
3: ja,
4: ein Werk
3: man, man kann es in eine oder zwei Wochen, drei Wochen abholen.
4: Und es gibt am 11. Juli noch ein Künstlerinnengespräch.
3: Ja, genau. Da geht es darum, dass erstmal die beiden Künstlerinnen sind wirklich im Mittelpunkt in eine ruhigere Umgebung. Es geht wirklich um diese grundlegenden Fragen. Wie kam es dazu? Welches Werk war zuerst? War auch oft die Frage. Woher kommt diese Zusammenarbeit, die Idee und so weiter? Und das wird dann ganz genau erklärt und erläutert.
5: Erläutert haben Bettina Kiebler und Caroline Schumann ihre Arbeitsweise für ihr gemeinsames Ausstellungsprojekt in der Galerie KUK 44 in Pfaffenhofen, auch für Melanie Arzenheimer vom Kulturkanal. Weitere Informationen auch über Konzerte und die langen Nächte der Kunst und Musik nächstes Wochenende finden Sie auch unter pfaffenhofen.de Kultursommer. Und den Kulturkanal hören Sie wieder morgen Abend um kurz nach 21 Uhr.
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1: Hier die aktuellen Meldungen von den Straßen bei uns in der Region. Fahrt auf der A93 Holledau in Richtung Regensburg besonders vorsichtig. Zwischen den Anschlussstellen Dreieck Holledau und Wollensach kommt es zu Verzögerungen durch Gegenstände auf der Fahrbahn.

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1: Ich bin Hendrik Daum. In Deutschland rücken jetzt ein steigendes Renteneintrittsalter und eine weitreichende Umgestaltung der Alterssicherung näher. Union und SPD wollen die Empfehlungen der Rentenkommission jetzt schnell 1:1 umsetzen, wie Thomas Thunfeld berichtet.
2: Kern der Empfehlungen ist eine neue Kapitalrente. Sie soll das Rentenniveau stabilisieren. Dafür sollen Arbeitgeber und Arbeitnehmer 2% des Bruttoeinkommens zahlen, zusätzlich zum normalen Rentenbeitrag. Außerdem geplant ein schrittweise ansteigendes Renteneintrittsalter und keine Frührente ohne Abschläge mehr ab 63. Frühestens ab 64 soll man künftig in Rente gehen können, aber dann mit Abschlägen.
1: Die AfD liegt in einer aktuellen Wahlumfrage weiter vor der Union. Im RTL-NTV-Trendbarometer kommt die Partei unverändert auf 27%, während die Union im Vergleich zur Vorwoche um einen Punkt zulegt auf 22%. Die FDP verliert laut der repräsentativen Umfrage einen Punkt und würde jetzt mit 4% den Einzug in den Bundestag verpassen. Der Spielzeughersteller Playmobil hat die Produktion in Deutschland beendet. Im Werk in Dietenhofen sind die letzten Beschäftigten freigestellt worden. Die Herstellung der bekannten Playmobil-Figuren wird künftig in den Werken in Malta und Tschechien gebündelt. Als Grund nennt das Unternehmen Kosteneinsparungen. Bei der Fußball-WM spielen heute zwei Mitfavoriten auf den Titel ihren zweiten Spieltag. Portugal mit Weltstar Cristiano Ronaldo konnte die ersten 3 Punkte im Turnier einfahren. Gegen Usbekistan gab es einen ungefährdeten 5:0-Sieg. Im zweiten Spiel des Abends trifft jetzt in diesen Minuten Thomas Tuchel mit seinen Engländern auf Ghana. Beide sind mit einem Sieg ins Turnier gestartet.
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3: Im Herzen Bayerns liegen uns derzeit keine größeren Störungsmeldungen vor.
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4: Am Abend und in der Nacht ist es meistens locker bewölkt bzw. klar und vor allen Dingen auch lange warm. Die Tiefstwerte dann zwischen 16 und 19 Grad. Morgen der Mittwoch wieder mit viel Sonnenschein. Später bilden sich ein paar Quellwolken. Das Gewitterrisiko bleibt verhältnismäßig gering bei 31 bis 34 Grad. Der Radio in Wettertrend, der Donnerstag, setzt sich dieses hochsommerliche Wetter fort. Viel Sonne, nur wenige Wolken und bis zu 36 Grad.
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2: Im Herzen Bayerns liegen uns derzeit keine größeren Störungsmeldungen vor.
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1: Ich bin Hendrik Daum. Alle Vorschläge für die Reform der Rente sollen laut Kanzler Merz und Arbeitsministerin Baas umgesetzt werden. Eine Expertenkommission hat das Konzept erarbeitet. Es sieht zum Beispiel vor, die Altersgrenze für den Renteneintritt langsam anzuheben, angepasst an die Lebenserwartung. Die Rente ohne Abschläge für besonders langjährig Versicherte soll wegfallen. Außerdem sollen mehr Menschen in die Rentenversicherung einzahlen, etwa Selbstständige und Abgeordnete. Frankreich hat heute den heißesten Tag seit Beginn der Messungen 1947 erlebt. Das teilte der staatliche Wetterdienst mit. In der Spitze wurden teilweise Werte deutlich über 40 Grad gemessen. Rachel Sommer berichtet.
2: Nach der heißesten Nacht folgt in Frankreich der heißeste Tag seit Jahrzehnten. Riesige Teile des Landes ächzen unter Hitze. Noch nie gab es in so vielen Gegenden Hitzewarnung rot. Und ein Ende ist noch immer nicht in Sicht. Auch für Touristinnen und Touristen haben die hohen Temperaturen mittlerweile Folgen. So schließen Eiffelturm und Louvre schon um 16 Uhr und selbst bei Mont-Saint-Michel in der sonst eher kühleren Normandie rieten die Betreiber Besuchern dazu, lieber wann anders zu kommen.
1: Die bayerische Staatsregierung will in den kommenden Jahren Unikliniken gezielt fördern. 9 Milliarden Euro etwa sollen an die Unikliniken in Augsburg, München und Würzburg fließen, damit diese Neu- und Umbauten finanzieren können. Außerdem bekommt die Uniklinik Erlangen ein hochmodernes MRT. Laut Ministerpräsident Söder ist es das neueste und stärkste MRT der Welt. Bei der Fußball-WM hat Portugal am Abend Außenseiter Usbekistan klar mit 5:0 besiegt. 2 Tore steuerte Portugals Kapitän Cristiano Ronaldo bei. Der 41-Jährige ist damit der einzige Spieler, der bei 6 Weltmeisterschaften getroffen hat. Und aktuell ist Halbzeit in der Partie England gegen Ghana und hier steht's noch 0:0.
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3: Hier die wichtigsten Meldungen von den Straßen bei uns in der Region. Wenn ihr gerade auf der A9 Nürnberg in Richtung Ingolstadt unterwegs seid, fahrt zwischen den Anschlussstellen Dreieck, Holledau und Pfaffenhofen besonders vorsichtig. Hier kommt es zu Verzögerungen aufgrund eines Unfalles. Wir bleiben noch auf der A9. München in Richtung Ingolstadt. Fahrt auch zwischen Raststätte Holledau und Dreieck. Holledau besonders vorsichtig. Hier kommt es zu Behinderungen durch Gegenstände auf dem linken Fahrstreifen. Wir bleiben noch auf der A9. Nürnberg in Richtung Ingolstadt. Fahrt auch zwischen Dreieck Holledau und Raststätte Holledau besonders vorsichtig. Hier kommt es zu Behinderungen aufgrund eines Unfalles auf dem linken Fahrstreifen.
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4: Am Abend und in der Nacht ist es meistens locker bewölkt bzw. klar und vor allen Dingen auch lange warm. Die Tiefstwerte dann zwischen 16 und 19 Grad. Morgen der Mittwoch wieder mit viel Sonnenschein. Später bilden sich ein paar Quellwolken. Das Gewitterrisiko bleibt verhältnismäßig gering bei 31 bis 34 Grad. Der Radio in Wettertrend, der Donnerstag, setzt sich dieses hochsommerliche Wetter fort. Viel Sonne, nur wenige Wolken und bis zu 36 Grad.
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1: Hier die wichtigsten Meldungen von den Straßen bei uns in der Region. Wenn ihr gerade auf der A9 Nürnberg in Richtung Ingolstadt unterwegs seid, fahrt zwischen den Anschlussstellen Dreieck, Holledau und Pfaffenhofen besonders vorsichtig. Hier kommt es zu Verzögerungen aufgrund eines Unfalles. Wir bleiben noch auf der A9. München in Richtung Ingolstadt. Fahrt auch zwischen Raststätte Holledau und Dreieck. Holledau besonders vorsichtig. Hier kommt es zu Behinderungen durch Gegenstände auf dem linken Fahrstreifen. Wir bleiben noch auf der A9. Nürnberg in Richtung Ingolstadt. Fahrt auch zwischen Dreieck Holledau und Raststätte Holledau besonders vorsichtig. Hier kommt es zu Behinderungen aufgrund eines Unfalles auf dem linken Fahrstreifen.
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1: Ich bin Hendrik Daum. Nichts geht mehr, alle Züge stehen still. Der Verkehr der Deutschen Bahn ist wegen einer Funkstörung bundesweit eingestellt worden. Ein Sprecher der Deutschen Bahn teilte am späten Abend mit, dass vorläufig alle Züge an Bahnhöfen oder anderen geeigneten Stellen vorübergehend zurückgehalten werden, bis eine sichere Weiterfahrt gewährleistet werden könne. Demnach ist der digitale Bahnfunk GSMR gestört. Unsere Techniker sind mit Hochdruck daran, die Störung zu beheben, so der Sprecher. In Deutschland rücken ein steigendes Renteneintrittsalter und eine weitreichende Umgestaltung der Alterssicherung näher. Union und SPD wollen die Empfehlungen der Rentenkommission jetzt schnell 1:1 umsetzen. Thomas Thunfeld hat die Einzelheiten.
2: Kern der Empfehlungen ist eine neue Kapitalrente. Sie soll das Rentenniveau stabilisieren. Dafür sollen Arbeitgeber und Arbeitnehmer 2% des Bruttoeinkommens zahlen, zusätzlich zum normalen Rentenbeitrag. Außerdem geplant ein schrittweise ansteigendes Renteneintrittsalter und keine Frührente ohne Abschläge mehr ab 63. Frühestens ab 64 soll man künftig in Rente gehen können, aber dann mit Abschlägen.
1: Der Spielzeughersteller Playmobil hat die Produktion in Deutschland beendet. Im Werk in Dietenhofen sind die letzten Beschäftigten freigestellt worden. Die Herstellung der bekannten Playmobil-Figuren wird künftig in den Werken in Malta und in Tschechien gebündelt. Als Grund nennt das Unternehmen Kosteneinsparungen. Bei der Fußball-WM hat Portugal am Abend Außenseiter Usbekistan klar mit 5:0 besiegt. 2 Tore steuerte Portugals Kapitän Cristiano Ronaldo bei. Der 41-Jährige ist damit der einzige Spieler, der bei 6 Weltmeisterschaften getroffen hat.
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3: Hier die wichtigsten Meldungen von den Straßen bei uns in der Region. Fahrt auf der A9 Nürnberg in Richtung Ingolstadt besonders vorsichtig. Zwischen Dreieck Holledau und Pfaffenhofen kommt es zu Behinderungen aufgrund eines Unfalles. Wir bleiben noch auf der A9 München in Richtung Ingolstadt. Fahrt auch zwischen den Anschlussstellen Raststätte Holledau und Dreieck Holledau besonders vorsichtig. Hier kommt es zu Behinderungen aufgrund eines Unfalles. Wir bleiben noch auf der A9 Nürnberg in Richtung Ingolstadt. Fahrt auch zwischen den Anschlussstellen Dreieck Holledau und Raststätte Holledau besonders vorsichtig. Hier kommt es zu Behinderungen aufgrund eines Unfalles.
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4: Meistens klar, wenn überhaupt locker bewölkt, geht's durch die Nacht bei Temperaturen zwischen 16 und 19 Grad. Im Tagesverlauf wieder viel Sonnenschein, am Nachmittag ein paar Quellwolken, bei relativ geringem Gewitterrisiko 31 bis 34 Grad. Der Radio in Wettertrend, der Donnerstag, hochsommerlich mit Temperaturen bis ran an die 36 Grad Marke.
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1: Hier die wichtigsten Meldungen von den Straßen bei uns in der Region. Fahrt auf der A9 Nürnberg in Richtung Ingolstadt besonders vorsichtig. Zwischen Dreieck Holledau und Pfaffenhofen kommt es zu Behinderungen aufgrund eines Unfalles. Wir bleiben noch auf der A9 München in Richtung Ingolstadt. Fahrt auch zwischen den Anschlussstellen Raststätte Holledau und Dreieck Holledau besonders vorsichtig. Hier kommt es zu Behinderungen aufgrund eines Unfalles. Wir bleiben noch auf der A9 Nürnberg in Richtung Ingolstadt. Fahrt auch zwischen den Anschlussstellen Dreieck Holledau und Raststätte Holledau besonders vorsichtig. Hier kommt es zu Behinderungen aufgrund eines Unfalles.
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1: Ich bin Hendrik Daum. Nichts geht mehr, alle Züge stehen still. Der Verkehr der Deutschen Bahn ist wegen einer Funkstörung bundesweit eingestellt worden. Ein Sprecher der Bahn teilte am späten Abend mit, dass alle Züge an Bahnhöfen oder anderen geeigneten Stellen vorübergehend zurückgehalten werden, bis eine sichere Weiterfahrt gewährleistet werden könne. Demnach ist der digitale Bahnfunk GSMR gestört. Unsere Techniker arbeiten mit Hochdruck daran, die Störung zu beheben, so der Sprecher. Alle Vorschläge für die Reform der Rente sollen laut Kanzler Merz und Arbeitsministerin Baas umgesetzt werden. Eine Expertenkommission hat das Konzept erarbeitet. Es sieht zum Beispiel vor, die Altersgrenze für den Renteneintritt langsam anzuheben, angepasst an die Lebenserwartung. Die Rente ohne Abschläge für besonders langjährig Versicherte soll wegfallen. Außerdem sollen mehr Menschen in die Rentenversicherung einzahlen, etwa Selbstständige und Abgeordnete. Die bayerische Staatsregierung will in den kommenden Jahren Unikliniken gezielt fördern. 9 Milliarden Euro sollen an die Unikliniken in Augsburg, München und Würzburg fließen, damit diese Neu- und Umbauten finanzieren können. Außerdem bekommt die Uniklinik Erlangen ein hochmodernes MRT. Laut Ministerpräsident Söder ist es das neueste und stärkste MRT der Welt. Bei der Fußball-WM haben England und Ghana unentschieden gespielt. Die beiden Teams kamen nicht über ein 0:0 hinaus. Vorher hatte Portugal seinen ersten Sieg eingefahren. Das Team um Superstar Cristiano Ronaldo gewann gegen Außenseiter Usbekistan klar mit 5:0. Dabei gingen 2 der Tore auf das Konto von Ronaldo. Der 41-Jährige hat damit als erster Spieler überhaupt bei 6 Weltmeisterschaften getroffen.
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2: Hier die wichtigsten Meldungen von den Straßen bei uns in der Region. Fahrt auf der A9 Nürnberg in Richtung Ingolstadt besonders vorsichtig. Zwischen Dreieck-Holledau und Pfaffenhofen kommt es zu Behinderungen aufgrund eines Unfalles. Ebenfalls auf der A9 München in Richtung Ingolstadt kommt es zwischen Raststätte Holledau und Dreieck-Holledau zu Behinderungen aufgrund eines Unfalles. Wir bleiben noch auf der A9 Nürnberg in Richtung Ingolstadt. Fahrt auch zwischen den Anschlussstellen Dreieck-Holledau und Raststätte Holledau besonders vorsichtig. Hier kommt es zu Behinderungen aufgrund eines Unfalles.
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3: Meistens klar, wenn überhaupt locker bewölkt, geht's durch die Nacht bei Temperaturen zwischen 16 und 19 Grad. Im Tagesverlauf wieder viel Sonnenschein, am Nachmittag ein paar Quellwolken bei relativ geringem Gewitterrisiko 31 bis 34 Grad. Der Radio in Wettertrend, der Donnerstag hochsommerlich mit Temperaturen bis ran an die 36 Grad Marke.
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1: Hier die wichtigsten Meldungen von den Straßen bei uns in der Region. Fahrt auf der A9 Nürnberg in Richtung Ingolstadt besonders vorsichtig. Zwischen Dreieck-Holledau und Pfaffenhofen kommt es zu Behinderungen aufgrund eines Unfalles. Ebenfalls auf der A9 München in Richtung Ingolstadt kommt es zwischen Raststätte Holledau und Dreieck-Holledau zu Behinderungen aufgrund eines Unfalles. Wir bleiben noch auf der A9 Nürnberg in Richtung Ingolstadt. Fahrt auch zwischen den Anschlussstellen Dreieck-Holledau und Raststätte Holledau besonders vorsichtig. Hier kommt es zu Behinderungen aufgrund eines Unfalles.
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1: Ich bin Hendrik Daum. Gute Nachrichten gibt's für Zugfahrgäste, denn das Warten hat jetzt ein Ende. Die Funkstörung bei der Deutschen Bahn ist nach gut 2 Stunden behoben. Der Zugverkehr laufe jetzt Schritt für Schritt wieder an. Das sagte vor kurzem ein Bahnsprecher. IT-Experten der Bahn hätten pausenlos an der Entstörung des digitalen Bahnfunks GSMR gearbeitet, und zwar mit Erfolg. In Deutschland rücken ein steigendes Renteneintrittsalter und eine